0: musikalisch weiter. Ja, na endlich, das werden wohl einige sagen, also vor allen Dingen die Tatort-Fans sind jetzt der Meinung, jetzt macht der Sonntag wieder Sinn, diese unfassbar lange Tatort-Sommerpause ist vorbei. Am Sonntag gibt es den ersten frischen Fall, wer da als erstes ran muss, wer als erstes ermittelt und was wir von dieser neuen Tatort-Saison dann auch erwarten können, das erklären wir gleich hier.
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0: Ja, nochmal hallo zusammen mit Musik von France Gall und auch die längste Sommerpause in der Tatortgeschichte. Die geht dann mal zu Ende nach langen 19 Wochen mit Wiederholungen alter Folgen. Gibt's also diesen Sonntag endlich wieder die erste Premiere. Film- und TV-Experte Jörg Albrecht. Was erwartet die Tatort-Fans denn in der neuen Saison?
1: Viele neue Gesichter auf jeden Fall. Alte Teams hören auf oder haben schon aufgehört, wie die Münchner Bartitsch und Leitmeier nach stolzen 35 Jahren. Und einige Ermittler bekommen neue Kollegen. Neuzugänge gibt es bei den Tatorten Dresden, Kiel, Franken und auch in Dortmund. Da wird dann demnächst die Österreicherin Sophia Mercedes-Burtscher als Hauptkommissarin Leo Sturm mit Peter Faber ein Team bilden.
0: Okay, jetzt hast du die Münchner gerade eben schon erwähnt. Bartitsch und Leitmeier sind im Ruhestand, nicht aber der Assistent Kalli.
1: Nee, und das ist eine gute Entscheidung. Der Kalli macht weiter, also genau gesagt Ferdinand Hofer, der ihn schon 12 Jahre spielt. Und Kalli wird befördert. Er ist der neue Leiter der Mordkommission. Und er weiß natürlich, wie groß die Fußstapfen sind, die seine Vorgänge hinterlassen haben.
2: Also was ich mir definitiv versuche abzuschauen bei den beiden ist, die kreative Herangehensweise, mit der sie an jeden Tatort und an jedes Drehbuch herangehen.
1: Aber Ferdinand Hofer muss die Verantwortung ja auch nicht allein schultern. Er bekommt einen Partner, nämlich Carlo Ljubeck als Kommissar Nikola Buwak.
0: Ah, okay. Du hast gerade gesagt, oder du sagst, bei den NRW-Teams bleibt, also abgesehen von Dortmund, alles da beim Alten?
1: Ja, da steuern die Kölner im nächsten Jahr auf ihren 100. Fall zu. Von der bevorstehenden Pensionierung habe ich zumindest noch nichts gehört. Und natürlich geht es auch in Münster mit Thiel und Börne weiter. Nur allerdings jetzt ohne die Staatsanwältin. Mechthild Grossmann hat sich ja aus dem Münster-Tatort verabschiedet.
0: Okay, jetzt die wichtigste Frage. Mit wem starten wir eigentlich jetzt diesen Sonntag?
1: Das ist sie hier.
3: Charlotte Lindholm, LKA.
1: Maria Fortwängler, alias Charlotte Lindholm, muss in einer Einrichtung für Demenzkranke ermitteln. Die Tote könnte allerdings auch einfach ausgerutscht sein.
3: Also, was sage ich? Tot durch Unfall.
1: Aber dann bekommt die Kommissarin Besuch von einem Ex-Kollegen, der mit einer unglaublichen Geschichte aufwartet.
4: Okay, also wenn ich Sie richtig verstehe, dann sagen Sie, in dem Demenzdorf lebt ein Serienkiller, der die alte Dame umgebracht hat.
5: Ich sag's, wie es ist.
1: Und ich sag auch, wie es ist. Ziemlich haarsträubend ist dieser erste neue Fall, aber auch ganz unterhaltsam.
0: Wir haben es gehört, am Sonntag starten wir in die neue Tatort-Saison. Jörg Albrecht hat uns so einen kleinen Überblick darüber gegeben.
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und gleich hier bei uns nochmal ein Satz neue Musik. Und zwar von Ray Dalton gibt es gleich Go That High. Starten jetzt erstmal mit Post Malone. Ich bin Andreas Grunwald. Hallo zusammen.

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1: Ich bin Katrin Müller. Feierlich haben die USA 25 Jahre nach den 9-11-Terroranschlägen der Opfer gedacht. Im Zentrum der Gedenkveranstaltungen standen die Orte, die damals angegriffen wurden. Das World Trade Center in New York und das Pentagon bei Washington, sowie ein Feld im US-Bundesstaat Pennsylvania, auf das ein Flugzeug abgestürzt war.
2: Niemand wird je vergessen, wo er oder sie zum Zeitpunkt der Terrorattacken gerade war. Und kaum einer, der sie erlebt hat, kann glauben, dass die Tragödie schon ein Vierteljahrhundert zurückliegt. Sie hat die Welt verändert. Präsident Trump sprach bei einer Gedenkveranstaltung am Pentagon. Man müsse im Terrorkampf stark und entschlossen bleiben, sagte er. An Ground Zero in New York war Trump mit seiner politischen Rede nicht willkommen. Dort gab es Schweigeminuten, Musik, Gesang, Glockenläuten und das traurige Verlesen der Namen tausender Opfer. Aus den USA, Tina Eck.
1: Gesundheitsminister Linnemann will die Pflege in Deutschland grundlegend umbauen. Der Frankfurter Allgemeinen Zeitung sagte er, bleibt das System so wie heute, droht ihm in den 30er Jahren der Kollaps. Eine Expertenkommission soll deshalb Vorschläge für eine große Reform machen.
3: Die Reform soll dann schon im kommenden Jahr greifen. In der Kommission will Linnemann auch unabhängige Fachleute und Wissenschaftler an einen Tisch holen. Gleichzeitig drängt aber ein akutes Geldproblem. Der Pflegeversicherung fehlen im kommenden Jahr voraussichtlich 8 Milliarden Euro. Deshalb arbeitet die Koalition bereits an einem ersten Reformpaket. Es soll die Ausgaben bremsen und mehr Geld ins System bringen, möglichst ohne die Beiträge für alle anzuheben. Zoe Tassovali, Nachrichtenredaktion.
1: US-Präsident Donald Trump kommt heute zu seinem zweitägigen Irlandbesuch in Dublin an. In der irischen Hauptstadt sind unter anderem Gespräche geplant. Zentraler Anlass der Reise ist jedoch das Golfturnier Irish Open, das auf Trumps Golfressort im westirischen Dunberg stattfindet. Gegen Trumps Besuch sind auch Proteste geplant. Zum Sport. In der Bundesliga hat der FC Schalke 04 den ersten Sieg seit Mai 2023 gefeiert. Der Aufsteiger aus Gelsenkirchen gewann gegen Union Berlin mit 3:1. Und Tennisstar Alexander Zverev ist bei den US Open ins Finale gestürmt und hat die große Chance auf seinen zweiten Grand-Slam-Triumph. Der French Open-Sieger bezwang im Halbfinale den russischen Außenseiter Karen Khachanov nervenstark in 3 Sätzen.
0: Das Wetter.
4: Jetzt in der Nacht bleibt's in NRW wechselnd bewölkt. Vereinzelt kann auch ein bisschen Regen runterkommen. Später bildet sich stellenweise Nebel. Temperaturen liegen bei 9 bis 13 Grad. Der Samstag startet teils neblig und ein bisschen zäh. Später wird's wechselnd bewölkt. Meistens bleibt's trocken. Maximal 20 bis 24 Grad. Eine schöne Nacht euch. Hier ist Leo Arigi. Jetzt mit Musik von Somba. Homewrecker spiele ich uns. Der ist wirklich über Nacht zum Star geworden. Hat sich abends ins Bett gelegt, hatte dann noch so einen TikTok gepostet. Hat sich nicht viel dabei gedacht. Am nächsten Morgen aufgewacht und wirklich Wems. Millionen Leute, die gesagt haben, mein Gott, deine Musik ist vielleicht geil.
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4: Und das ist sie ja auch wirklich. Ich finde, sie passt auch perfekt in diese Nacht. Ha, da legen wir uns jetzt mal gemeinsam rein.

0: Aerosmith für diesen frühen Samstag, ja. So ein Besuch bei unserem Comedy Camp, das hat eine nachhaltig positive Wirkung auf euren Organismus. Es ist wirklich so, ja. Es ist einfach gut, wenn man mal einen ganzen Abend was zu lachen hat. Letztes Jahr hat Paul Panzer dabei auch noch zusätzlich für gute esoterische Schwingungen gesorgt.
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3: Ich war mit Hilde auf der Esoterikmesse. Schon am Eingang so eine ganz merkwürdige Frau. Sah von weitem aus wie so ein Garderobenständer für Batiktücher. 1,95, Oberlippenbart, eine Warze wie ein Türstopper. Überall so Amulette, Silberringe. Ich zeig meine Tickets vor. Dann hält die mich am Handgelenk fest, fummelt in ihrer Tasche rum und holt so einen kleinen lilafarbenen Stein raus. Hier, mein Freund, für dich. Ein Amethyst, der ist gut fürs Selbstbewusstsein. Wie willst du denn darauf reagieren? Ich sag, hier hast du eine 15er Mutter, die scheint dir zu fehlen.
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eine schöne Nacht euch. Ich weiß nicht, falls ihr euch fragt, was sollte ich denn am Wochenende Schönes tun? Tolle Aktion, wie ich finde. An diesem Wochenende läuft nämlich wieder deutschlandweit das Kinofest. Ja, könnt ihr in mehr als 700 Kinos in Deutschland euch hinsetzen und was gucken für nur 5 Euro. Das ist eben das Besondere. Zum Teil kann man da aktuelle Filme sehen, aber auch schon Previews. Sehr, sehr schöne Aktion, sehr toll. Kino im Kopf, das gibt's jetzt hier bei uns. Ah, oh Gott. Naja, eine schlechte Überleitung pro Sendung darf drin sein. Mein Name ist Leo Arigi.

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0: Oh ja. Britney Spears für diesen frühen Samstag.
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0: Im Fall des mutmaßlichen Stromsaboteurs in NRW gibt es neue Erkenntnisse. Ja, der Mann soll unzählige weitere Stromanlagen im Visier gehabt haben. Ermittler haben zumindest klare Hinweise drauf gefunden. So, NRW-Innenminister Herbert Reul hat jetzt im Innenausschuss des NRW-Landtags zu diesem Fall Rede und Antwort gestanden. Und man muss schon sagen, die Geschichte ist teilweise ziemlich skurril. Vor allem die Art, wie der Mann am Ende von der Polizei geschnappt werden konnte. So, Hossein Asyandi aus dem Landtagsstudio. Du hast dem Bericht des Innenministers zugehört. Wie konnte der Mann denn jetzt nach der groß angelegten Fahndung schließlich gefasst werden?
2: Ja, es war so, nach der Schilderung des Innenministers, dass zwei Autobahnpolizisten, die eigentlich gar nicht direkt an der Fahndung beteiligt waren, den Mann gefunden haben. Bei Weißweiler fiel ihnen plattgetretenes Gras auf, das von einem Feldweg etwa 200 Meter in ein Gebüsch führte. Und die beiden wurden neugierig, sind dieser Spur gefolgt und fanden dann den 48-Jährigen in einem gut getarnten Zelt. Das war offenbar so gut versteckt, dass es selbst aus dem Polizeihubschrauber nicht zu sehen war. Und Der Mann hat sich dann widerstandslos festnehmen lassen.
0: Und was haben die Ermittler inzwischen über seine möglichen weiteren Pläne herausgefunden?
2: Die Polizei hat in seinem Wohnmobil ein Notizbuch gefunden mit handschriftlichen Vermerken, und zwar zu mehr als 160 bisherigen und möglichen weiteren Sabotagezielen. Außerdem soll der Mann 7 weitere Orte genannt haben, die er auch als Lager genutzt hat. An 3 dieser Orte ist die Polizei auch schon fündig geworden. In NRW wurden außerdem mehr als 40 Abschussvorrichtungen für Raketen entdeckt, mit denen er ja Drähte über Stromanlagen schießen wollte oder schon geschossen hatte. NRW-Innenminister Reul geht deshalb davon aus, dass durch diese Festnahme möglicherweise auch viele weitere Anschläge verhindert wurden.
0: Die Erkenntnisse über den Stromsaboteur, die NRW-Innenminister Reul im Innenausschuss des Landtags vorgestellt hat. Infos von Hossein Asyandi dazu. Inzwischen hat die Bundesanwaltschaft die Ermittlungen gegen den Verdächtigen übernommen. Und ihr findet die ganze Geschichte nochmal zum Nachlesen bei uns auf der Homepage.
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1: Ich bin Katrin Müller. US-Präsident Trump wird an diesem Wochenende in Irland erwartet. Bei dem Besuch ab heute stehen nicht nur politische Gespräche auf dem Programm. Trump ist auch zu Gast bei einem Golfturnier.
2: Zunächst will Trump in Dublin die irische Präsidentin Catherine Conley und Premierminister Micheál Martin treffen. Im Mittelpunkt seiner Reise steht aber auch der Golfsport. Am Sonntag besucht der US-Präsident die Schlussrunde der Irish Open auf seinem eigenen Golfresort in Doonbeg. Sein Besuch wird von Protesten begleitet. In Dublin und in Doonbeg sind Demonstrationen angekündigt. Die irische Polizei sprach vorab von einem der komplexesten Sicherheitseinsätze, die sie je durchgeführt habe. Aus London, Philipp Detlefs.
1: In gut einer Woche wird in Mecklenburg-Vorpommern und in Berlin eine neue Landesregierung gewählt. In Mecklenburg-Vorpommern können den Umfragen zufolge AfD und SPD mit vielen Stimmen rechnen. In Berlin Linke und CDU. Das unterstreichen auch aktuelle Daten unter anderem aus dem ZDF-Politbarometer.
3: Auf 37% kann die AfD dem aktuellen ZDF-Politbarometer zufolge in Mecklenburg-Vorpommern hoffen. 3 Punkte dahinter liegt die SPD von Ministerpräsidentin Schwesig. Sie zieht, viele im Land vertrauen ihr und wollen sie wieder als Landeschefin. In Berlin kommt die Linke den ZDF-Zahlen nach auf 23% und damit auf Platz 1. Es folgt die CDU mit 21%. Gewählt wird in Mecklenburg-Vorpommern und der Hauptstadt am 20. September. Lea Matschullert, Nachrichtenredaktion.
1: Feierlich haben die USA 25 Jahre nach den 9/11-Terroranschlägen der Opfer gedacht. Im Zentrum der Gedenkveranstaltungen die Orte, die damals angegriffen wurden. Das World Trade Center in New York und das Pentagon bei Washington sowie ein Feld im US-Bundesstaat Pennsylvania, auf das ein Flugzeug abgestürzt war. Zum Fußball. In der Bundesliga hat der FC Schalke 04 den ersten Sieg seit Mai 2023 gefeiert. Der Aufsteiger aus Gelsenkirchen gewann gegen Union Berlin mit 3:1. Und Tennisstar Alexander Zverev ist bei den US Open ins Finale gestürmt und hat die große Chance auf seinen zweiten Grand-Slam-Triumph. Der French Open-Sieger bezwang im Halbfinale den russischen Außenseiter Karen Khachanov nervenstark in 3 Sätzen. Am Sonntag geht es für Zverev dann um den Titel.
4: Das Wetter. In dieser Nacht bei uns in NRW eher ruhig, aber nicht ganz klar. Es ist wechselnd bewölkt, vereinzelt fällt noch ein bisschen Regen, stellenweise wird es neblig. Aktuell Temperaturen zwischen 9 und 13 Grad. Der Samstag beginnt grau und mit viel Nebel. Im Laufe des Tages wird es wechselnd bewölkt, meist trocken und etwas milder mit 20 bis 24 Grad. Das ist eine Sache, die kann man jetzt ganz wunderbar tun zu dieser Uhrzeit. 4 Uhr durch an diesem frühen Samstag, Leo Allergie hier, hi, nämlich Stargazing betreiben. Darüber singt Miles Smith, also in die Sterne starren. Ja, und also wunderbar, wenn man dann auch noch das Ganze so musikalisch untermalt bekommt von der sonoren Stimme von Miles Smith. Ich find's ganz wunderbar. Leute, also eine schöne Nacht euch.
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0: Oh, schöne Musik von The Bossa hier. Für diesen frühen Samstag.
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0: 2 Wochen lang hieß es hier bei uns, gut zuhören, Codewort merken und dann schnell sein. Das haben einige von euch auch wirklich mit Bravour gemeistert, diese Aufgabe, und eben Tickets bekommen für das exklusive Lichtblicke-Radiokonzert der Toten Hosen. Jetzt ist die Aktion vorbei. Kollege Robert Jans, das ging richtig ab, ne?
2: Oh ja, also Campino hat bei uns ja immer wieder persönliche Geschichten zu Hosensongs erzählt. Dazu gab es dann noch ein Codewort und damit ging es dann in den Ticketshop und in die Warteschlange. Und die Plätze, die waren natürlich heiß begehrt, umso größer war die Freude, wenn man dann ein Ticket bekommen hat.
3: Ja, ich habe gar nicht geglaubt. Super, ich habe wirklich gewonnen. Ich habe noch nie was gewonnen.
4: Ich konnte es im ersten Moment gar nicht glauben. Also ganz große Klasse. Ich freue mich riesig.
3: Es ist mega. Vielen, vielen, vielen Dank. Ich freue mich so sehr. Also, ihr glaubt es gar nicht.
5: Also die Chance zu haben, in so einem kleinen Rahmen auf ein Konzert zu gehen. Die großen Konzerte sind auch toll, aber das ist ja nochmal was ganz anderes. Ne?
2: Rund 1300 Fans sind jetzt am 3. Dezember dabei, wenn die Toten Hosen dieses ganz besondere Radiokonzert für unsere Aktion Lichtblicke spielen. Das wird, glaube ich, richtig, richtig geil.
0: Die Tickets sind also weg. Die Aktion Lichtblicke selbst geht aber natürlich weiter.
2: Und wie? Und darum geht es ja auch am Ende bei diesem Konzert. Familien in NRW zu unterstützen, die gerade Hilfe brauchen. Dafür kann natürlich auch nach Ende der Aktion weiter gespendet werden. Jeder Beitrag hilft da. Und alle Infos zur Aktion Lichtblicke und auch zum Konzert findet ihr natürlich weiter auf unserer Homepage bzw. auf lichtblicke.de.
0: Wir freuen uns jetzt schon auf den 3. Dezember mit den Toten Hosen. Bis dahin gilt weiter. Ja, wer Lichtblicke unterstützen möchte, findet alle Infos und Spendenmöglichkeiten natürlich bei uns auf der Homepage.
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Tampa City. Das ist eine Band aus Los Angeles. Drei Jungs haben sich da zusammengetan. Und man muss ja sagen, heutzutage, es geht sehr schnell. Ja? Du musst dich nicht erst 5 Jahre unerfolgreich durch die Vorstadtclubs spielen, bis sich vielleicht mal irgendwie ein Manager entdeckt und dir dann einen schlechten Plattendeal reindrückt. Ja, es geht ganz schnell über TikTok und Social Media. Haben die Jungs auch so gemacht. Kurzen Ausschnitt zu ihrem Song Self-Aware hochgeladen und zack, Millionen Streams. Riesenhit der Song. Gibt's jetzt für euch. Ich bin Leo Arigi. Schöne Nacht euch.

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0: So, das sieht doch ganz gut aus für die deutschen Fußballmannschaften im internationalen Wettbewerb. Außer für Leipzig, ja, die haben verloren in der Champions League am Donnerstag gegen Como, relativ fett. Gestern war schon Bundesliga, heute geht's fröhlich weiter, auch bei den NRW-Clubs. Udo Kreuer.
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2: Ja, wer hätte das gedacht? Das Spiel Elversberg gegen Bayern München ist tatsächlich ein Duell aus der Spitzengruppe. Der Leverkusen- und Gladbach-Bezwinger aus dem niedlichen Elversberg darf sich als Tabellenvierter mit dem sechsten Bayern München messen. Da steht die Fußballwelt wirklich Kopf.
3: Aber so etwas habe ich noch nicht erlebt und ich hoffe, dass es sich wieder ändert. Sonst ist das nicht mehr mein FC Bayern.
2: Ja, und in Dortmund hätten sie auch nichts dagegen, diese Spielzeit schon jetzt abzupfeifen. Auch sie stehen in der Tabelle vor dem Rekordmeister und könnten mit einem Sieg gegen Paderborn, naja, noch viel, viel wichtiger werden.
4: Wie heißt denn die Landeshauptstadt von NRW?
5: Von NRW? Dortmund?
2: Bei der Werkself aus Leverkusen haben sie am letzten Wochenende die Maschinen so richtig angeworfen. Die Eisernen von Union Berlin wurden eingeschmolzen. Aber jetzt geht es zum Tabellenführer. Ja, tatsächlich, nicht wie sonst nach München, sondern nach Augsburg. Hier schon mal der Hinweis an den Mannschaftsbusfahrer. Da muss man rund 80 Kilometer früher von der A8 runter.
6: Wenn man nur ein bisschen Gefühl hat, wenn man ein bisschen die Fühler ausstreckt, merkt man sofort, dass da irgendwas im Busch ist.
2: Für die Kölner geht es gegen den Tabellennachbarn aus Bremen. Fast schon ein Klassiker. Über 100 Bundesliga-Duelle gab es schon. Die Bilanz ist absolut ausgeglichen. Alles andere als ein Unentschieden würde mich da überraschen.
7: Ich bin auch davon überzeugt, dass wir das Spiel noch gewinnen werden. Haben wir nicht, aber aufgrund des Weinlands hätten wir es können.
2: Und die 0 Punkte Gladbacher haben es mit den aktuell starken Freiburgern zu tun. Noch früher als sonst hat man alles dafür getan, den Krisenmodus zu erreichen.
8: Das ist einfach viel zu einfach, wie der sich den Ball wiederholen kann. Was ist denn da los da hinten?
2: Dann allen viel Glück und schönen Anpfiff.
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1: Ich bin Katrin Müller. Feierlich haben die USA 25 Jahre nach den 9-11-Terroranschlägen der Opfer gedacht. Im Zentrum der Gedenkveranstaltungen standen die Orte, die damals angegriffen wurden. Das World Trade Center in New York und das Pentagon bei Washington, sowie ein Feld im US-Bundesstaat Pennsylvania, auf das ein Flugzeug abgestürzt war.
2: Niemand wird je vergessen, wo er oder sie zum Zeitpunkt der Terrorattacken gerade war. Und kaum einer, der sie erlebt hat, kann glauben, dass die Tragödie schon ein Vierteljahrhundert zurückliegt. Sie hat die Welt verändert. Präsident Trump sprach bei einer Gedenkveranstaltung am Pentagon. Man müsse im Terrorkampf stark und entschlossen bleiben, sagte er. An Ground Zero in New York war Trump mit seiner politischen Rede nicht willkommen. Dort gab es Schweigeminuten, Musik, Gesang, Glockenläuten und das traurige Verlesen der Namen tausender Opfer. Aus den USA, Tina Eck.
1: Gesundheitsminister Linnemann will die Pflege in Deutschland grundlegend umbauen. Der Frankfurter Allgemeinen Zeitung sagte er, bleibt das System so wie heute, droht ihm in den 30er Jahren der Kollaps. Eine Expertenkommission soll deshalb Vorschläge für eine große Reform machen.
3: Die Reform soll dann schon im kommenden Jahr greifen. In der Kommission will Linnemann auch unabhängige Fachleute und Wissenschaftler an einen Tisch holen. Gleichzeitig drängt aber ein akutes Geldproblem. Der Pflegeversicherung fehlen im kommenden Jahr voraussichtlich 8 Milliarden Euro. Deshalb arbeitet die Koalition bereits an einem ersten Reformpaket. Es soll die Ausgaben bremsen und mehr Geld ins System bringen, möglichst ohne die Beiträge für alle anzuheben. Zoe Tassovali, Nachrichtenredaktion.
1: US-Präsident Donald Trump kommt heute zu seinem zweitägigen Irlandbesuch in Dublin an. In der irischen Hauptstadt sind unter anderem Gespräche geplant. Zentraler Anlass der Reise ist jedoch das Golfturnier Irish Open, das auf Trumps Golfressort im westirischen Dunberg stattfindet. Gegen Trumps Besuch sind auch Proteste geplant. Zum Sport. In der Bundesliga hat der FC Schalke 04 den ersten Sieg seit Mai 2023 gefeiert. Der Aufsteiger aus Gelsenkirchen gewann gegen Union Berlin mit 3:1. Und Tennisstar Alexander Zverev ist bei den US Open ins Finale gestürmt und hat die große Chance auf seinen zweiten Grand-Slam-Triumph. Der French Open-Sieger bezwang im Halbfinale den russischen Außenseiter Karen Tschatschanow nervenstark in 3 Sätzen.
4: Das Wetter. Wir starten in diesen Samstag mit Temperaturen zwischen 9 und 13 Grad. Dabei ist es wechselnd bewölkt, jetzt am Morgen auch noch neblig. Der Tag bringt uns dann einen Mix aus Sonne und Wolken, immer mal wieder auch mit Schauern. Dazu heute Temperaturen zwischen 20 und 24 Grad. Einen schönen Samstag euch, hier ist Leo Arigé. Ja, vielleicht habt ihr das mitbekommen. Geschäfte und Restaurants sollen künftig nicht mehr nur Bargeld akzeptieren dürfen. Ja, Finanzminister Lars Klingbeil will eine Pflicht zur digitalen Zahlung einführen. Und dann kann man eben selbst entscheiden, ob ich mit Karte oder bar bezahlen möchte. So, dann müssen wir eigentlich mal an diesen alten Satz ran, oder? Nur Bares ist Wahres. Es stimmt jetzt ja gar nicht mehr. Auch Digitales ist Geniales.
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0: Musik von Linkin Park für diesen frühen Samstag.
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0: Auch die längste Sommerpause in der Tatort-Geschichte geht mal zu Ende, ja. 19 Wochen war sie lang, da gab es irgendwie alles Schöne aus dem Archiv, ganz viele Wiederholungen alter Folgen. Jetzt gibt's diesen Sonntag endlich wieder die erste Premiere. Film- und TV-Experte Jörg Albrecht, was erwartet die Tatort-Fans denn in der neuen Saison?
2: Viele neue Gesichter auf jeden Fall. Alte Teams hören auf oder haben schon aufgehört, wie die Münchner Bartitsch und Leitmeier nach stolzen 35 Jahren. Und einige Ermittler bekommen neue Kollegen. Neuzugänge gibt's bei den Tatorten Dresden, Kiel, Franken und auch in Dortmund. Und da wird dann demnächst die Österreicherin Sophia Mercedes-Burtscher als Hauptkommissarin Leo Sturm mit Peter Faber ein Team bilden.
0: Du hast die Mönche schon erwähnt, Bartitsch und Leitmeier sind im Ruhestand, nicht aber der Assistent Kalli, glaube ich, ne?
2: Nee, und das ist eine gute Entscheidung. Der Kalli macht weiter, also genau gesagt Ferdinand Hofer, der ihn schon 12 Jahre spielt. Und Kalli wird befördert. Er ist der neue Leiter der Mordkommission und er weiß natürlich, wie groß die Fußstapfen sind, die seine Vorgänge hinterlassen haben.
3: Also was ich mir definitiv versuche abzuschauen bei den beiden ist die kreative Herangehensweise, mit der sie an jeden Tatort und an jedes Drehbuch herangehen.
2: Aber Ferdinand Hofer muss die Verantwortung ja auch nicht allein schultern. Er bekommt einen Partner, nämlich Carlo Ljubek als Kommissar Nikola Buwak.
0: So, bei den NRW-Teams bleibt, abgesehen von Dortmund, alles beim Alten?
2: Ja, da steuern die Kölner im nächsten Jahr auf ihren 100. Fall zu.
0: Wow.
2: Von der bevorstehenden Pensionierung habe ich zumindest noch nichts gehört. Und natürlich geht es auch in Münster mit Thiel und Börne weiter. Nur allerdings jetzt ohne die Staatsanwältin. Mechthild Grossmann hat sich aus dem Münster-Tatort verabschiedet.
0: Gut, und wie sieht's jetzt aus? Am Sonntag, mit wem starten wir denn jetzt eigentlich in die neue Saison?
2: Das ist sie hier.
4: Charlotte Lindholm, LKA.
2: Maria Fortwängler, alias Charlotte Lindholm, muss in einer Einrichtung für Demenzkranke ermitteln. Die Tote könnte allerdings auch einfach ausgerutscht sein.
4: Also, was sage ich? Tot durch Unfall.
2: Aber dann bekommt die Kommissarin Besuch von einem Ex-Kollegen, der mit einer unglaublichen Geschichte aufwartet.
4: Okay, also wenn ich Sie richtig verstehe, dann sagen Sie, in dem Demenzdorf lebt ein Serienkiller, der die alte Dame umgebracht hat.
5: Ich sag's, wie es ist.
2: Und ich sag auch, wie es ist. Ziemlich haarsträubend ist dieser erste neue Fall, aber auch ganz unterhaltsam.
0: Am Sonntag, also morgen, starten wir in die neue Tatort-Saison. Jörg Albrecht hat uns einen Überblick gegeben. Danke dir.
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an diesem frühen Samstag mit mir, Leo Arregui, und jetzt guter Laune Musik von Ugel. Der hat einen Song auf Social Media entdeckt. Man muss dazu sagen, dieser Song ist ursprünglich mit künstlicher Intelligenz generiert worden. Nichtsdestotrotz fand er ihn sehr geil, hat gesagt, ah, weißt du was, ich baue das mit menschlicher Kraft um. Und das hat er jetzt gemacht. Also die Idee stammt von einer künstlichen Intelligenz, die Umsetzung aber von ihm selbst, dem französischen DJ Ugel. Dafür können wir ihn nur loben. Und wenn dann auch noch so ein sommerlicher Dance-Hit da rauskommt, ja, ist doch wunderbar.

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0: Tom Gregory für diesen Samstagmorgen. Leute, das Fahrrad boomt, auch dank E-Bikes. Gibt ja fast alle Fahrräder auch mit E-Motor. Ah, also fast alle, ne?
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2: Wo bleibt das E-Einrad? Ja, ich meine, E-Bikes gibt's eh in jeder Ausführung. Als Citybike, Mountain, Gravelbike mit Trampelunterstützung. Hier, diese Waldorf-Busse, die gibt's ja auch. Also E-Lastenrad. Selbst das Liegefahrrad gibt's mit E-Motor. Dann allerdings nur mit Fahne. Sieht einfach besser aus. Aber was ist mit dem Einrad? Nimmt doch viel weniger Platz. In der Bahn zum Beispiel. Oder im Camper. Gut, wie sicher so ein Ding ist bei 25 Stuckis? Schwer zu sagen. Obwohl, Geschwindigkeit stabilisiert ja auch. Reine Physik also. Was ein Problem ist, wo befestigt man die Satteltaschen? Das ist ein Thema. Mit dem E-Einrad mal eben einkaufen fahren? Schwierig. Dann gibt's ja noch eine juristische Grauzone. Trinken auf dem Fahrrad sollte man ja eh nicht, aber bis 1,6 Promille darfst du, rein theoretisch. Außer du fährst Schlangenlinien. Dann ist weniger erlaubt. Auf dem Einrad fährst du aber nie ganz gerade. Wahrscheinlich ist das das Problem. Generell gilt, wenn Einrad, dann nur stilecht im Clownskostüm. Gehört einfach zusammen, macht gute Laune und im Straßenverkehr wirst du super gesehen.
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0: Wieder Fälle gemeldet, in denen Vermieter ihren Mietern zu viel Geld abknöpfen. Justizministerin Hubig will härter dagegen vorgehen und die Mietpreisbremse wirklich scharf schalten, sagte sie den Zeitungen der Funke Mediengruppe.
1: Vermieter, die gegen die Mietpreisbremse verstoßen, müssen dem Mieter momentan nur das zu viel gezahlte Geld zurückerstatten, sagt Ministerin Hubig. Ihrer Meinung nach reicht das nicht. Es gäbe noch zu viele Möglichkeiten, die Mietpreisbremse auszuhebeln, so Hubig. Vor allem bei Kurzzeitvermietungen und der Vermietung von möblierten Wohnungen. Wie die Gesetzeslücken geschlossen werden können, dazu soll eine Expertengruppe Vorschläge machen. Vermietern könnten dann zum Beispiel Bußgelder drohen, wenn sie gegen die Mietpreisbremse verstoßen. Katrin Müller, Nachrichtenredaktion.
0: Die USA haben 25 Jahre nach den Terroranschlägen vom 11. September 2001 der fast 3000 Todesopfer gedacht. In New York verlasen Angehörige am Ground Zero die Namen der Getöteten. Erstmals wurde auch mit einer eigenen Schweigeminute an spätere Opfer der gesundheitlichen Folgen erinnert. Präsident Trump nahm an der Gedenkfeier am Pentagon teil und verteidigte dort den Irankrieg. Kinotickets sind teurer geworden, umso mehr lohnt sich dieses Wochenende für Kinofans. Beim sogenannten Kinofest kosten Karten für viele Filme heute und morgen nur 5 Euro.
2: Mehr als 700 Kinos in ganz Deutschland machen mit beim Kinofest. Teilweise mit Sondervorstellungen von Filmklassikern, Previews kommender Filme und extra bunten Aktionen drumherum. Auch wer große Sommerblockbuster wie die Odyssey oder den neuen Spider-Man-Film oder gehypte Horrorhits wie Obsession noch nicht gesehen hat, kann das jetzt für 5 Euro. Für Romantiker gibt's aktuell Komödien wie Finding Emily oder One Night Only und für Kinder zum Beispiel Toy Story 5, Paw Patrol oder den neuesten Minions-Film. Onni Tochau, Nachrichtenredaktion.
0: Zum Sport. Tennisprofi Alexander Zverev steht im Finale der US Open. Er besiegte im Halbfinale den russischen Außenseiter Karen Khachanov in 3 Sätzen. Im Finale trifft Zverev am Sonntagabend auf den Weltranglisten 9. Ben Shelton aus den USA. Und im Freitagsspiel der Fußball-Bundesliga hat der FC Schalke seinen ersten Bundesligasieg seit fast 3,5 Jahren eingefahren. Die Schalker setzten sich beim 1. FC Union Berlin mit 3:1 durch. Das waren die Nachrichten mit Uli Reitinger.
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4: Schönen guten Morgen. Wir starten mit vielen Wolken in diesen Samstag bei uns in NRW. Immer wieder guckt aber auch mal die Sonne heute raus. Regenschauer, ja, sind auch nicht ganz ausgeschlossen, sind auch teilweise mal möglich. Das Ganze heute bei Höchstwerten um die 21 Grad. Schauen wir schon mal auf den Sonntag. Der wird dann ticken grauer und ungemütlicher. Dann sind auch mehrmals Regenschauer hier. Wahrscheinlich laut aktuellem Wettertrend. Und dann klettern die Werte aber trotzdem noch mal ein Stück hoch, dann auf bis zu 22 Grad morgen.
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4: Der Blick auf die Straßen und Vorsicht auf der A44, Dortmund Richtung Kassel, zwischen Werl Süd und Soest. Hier sind Personen auf dem Standstreifen unterwegs. Hier bitte ganz besonders vorsichtig fahren und ein kleiner Stau auf der A40, Dortmund Richtung Essen, zwischen Dortmund Mitte und Dortmund Barob 1 Kilometer. Hier seid ihr aber in guten 5 Minuten wieder durch. Und rein geht's in den Samstagmorgen. Ja, sehr früh noch, kurz nach 6. Holen wir uns erstmal entspannten Kaffee, kommen gut rein. Der Finn ist hier. Finn Weiden, guten Morgen.

0: Dennoch sehr, sehr frühe Samstagmorgen mit Hertz und Purple Disco Machine. Das ist Wonderful Life 25. Schönen guten Morgen. Jetzt haben wir es gleich 17:45. Ja, es gibt ja jeden Tag so Gebäude, ne? Da laufen wir vorbei und denken uns, ja, keine Ahnung, was steckt da eigentlich drin, ne? Vielleicht ein Keller, der ein paar Jahrhundert Jahre alt ist, Räume, in die normalerweise niemand reinkommt oder irgendeine komplett wilde Geschichte, die man dem Haus von außen überhaupt nicht ansieht. Genau dafür ist morgen Tag des offenen Denkmals. In ganz Deutschland machen historische Gebäude und Orte auf, die sonst teilweise gar nicht öffentlich zugänglich sind. Also richtig spannend. Und das ist ausdrücklich nicht nur was für Leute, die, ja, die sonntags freiwillig Kirchenfenster zählen. Ihr könnt da wirklich einfach mal hinter Türen gucken, die sonst zu sind, ne? Von alten Villen und Industrieanlagen bis zu Bunkern, Schlössern oder auch ehemaligen Fabriken. Also eigentlich so ein bisschen was wie Lost Places, nur legal und mit jemandem, der euch sogar erklärt, was da früher abgegangen ist.
1: Augenblick mal.
2: Manche wohnen in der Nähe und kommen vorbei und sagen, ach, ich dachte, das wäre ein Kindergarten oder sowas. Und sind dann doch sehr, sehr überrascht, also weil es eben keine klassische Kirche ist.
3: Doch, das ist sie, sagt Sebastian Blasius. Es geht um die Kirche Pax Christi in Krefeld. Noch gar nicht so alt, keine 50 Jahre, 1979 eingeweiht. Ein Backsteinbau der Nachkriegsmoderne, der auch innen erstmal nicht nach einem klassischen Kirchraum aussieht.
2: Ein großer Raum, ein heller Raum, an dem man auch nach draußen schauen kann, in die Grünanlage. Also es hat auch erstmal was Großzügiges, es hat was Warmes in seiner Atmosphäre. Leute fühlen sich sehr, sehr schnell dort wohl. Und dann gibt es aber natürlich auch diese Kunstwerke da drin, die durchaus auch sperrig sind, die auch herausfordernd sind.
3: Und zwar jede Menge Kunstwerke, über 40 von Künstlerinnen und Künstlern des 20. und 21. Jahrhunderts. Und genau diese Kombination macht den Ort zu einem Denkmal.
2: Also man darf ja auch nicht vergessen, dass es so eine Kirche tatsächlich nicht zum zweiten Mal in Deutschland gibt.
3: Natürlich wird es beim Tag des offenen Denkmals morgen jede Menge passendes Programm geben. Ein spannender Ort, der zwar ein Denkmal ist, aber trotzdem auch weiterleben soll, sagt Sebastian Blasius. Und man sich deshalb anschauen sollte,
2: was ist quasi die Historie, was ist daran bewahrenswert, was ist vielleicht auch die Idee eines solchen Ortes, die man gar nicht so richtig konservieren kann, sondern die man eigentlich nur lebendig halten kann tatsächlich. Und lebendig halten heißt eben auch aktivieren und weiterführen und vielleicht auch neu erfinden.
3: Mehr auf augenblickmalonline.de. Stefan Klinkhammer von der Katholischen Kirche für

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1: Ja, über den Samstag sind viele Wolken mit dabei, heute bei uns in NRW. Die Sonne guckt aber auch hier und da mal so zwischen den Wolken hervor. Regenschauer sind hier und da auch möglich heute. Das Ganze bei Höchstwerten so um die 20 bis 22 Grad. Morgen am Sonntag dann ähnliches Wetter wie heute. Dann sind auch noch häufiger mal Regenschauer möglich. Alles in allem bleibt es überwiegend bewölkt an diesem Wochenende. Heute dabei, wie gesagt, 22 und morgen dann so auch bei Werten um die 21 Grad.
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1: Der Blick auf die Straßen und wir starten mit der A2 Oberhausen Richtung Dortmund zwischen Oberhausen-Königshardt und Bottrop. Hier dichter Verkehr, gute 10 Minuten mehr Zeit einplanen. Und die A4 Aachen Richtung Köln zwischen dem Kreuz Köln-West und Köln-Eiffeltor. 1 Kilometer für euch 5 Minuten obendrauf. So, bei uns wird's magisch an diesem Samstagmorgen. Wir schicken euch zu den Ehrlich Brothers. Ja, auf ein ganz, ganz kleines, exklusives Event. Nur 50 Leute sind mit dabei. Und wie ihr zu diesen 50 gehören könnt und was euch da alles erwartet, gibt's hier nach 3 Songs. Mein Name ist Finn Weiden. Guten Morgen.

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0: Einen schönen guten Morgen, so Schnips, da haben wir doch schon wieder Wochenende. Wie schnell das doch immer geht, oder? Magic.
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0: Ja, die Jungs hier, die haben die richtigen Tricks drauf. Das wird ein richtig cooles Event. Genau genommen sind es sogar zwei. Ja, ihr habt die Chance, die Ehrlich Brothers hautnah zu erleben. Chris und Andreas zaubern in ihrem House of Magic nur für euch. Und das wird eine richtig kleine, nette, schnuckelige, überschaubare Runde. Nur etwa 50 Gewinner werden mit dabei sein. Und mit ein bisschen Glück seid ihr das. Und das hier kommt dann auf euch zu.
2: Es erwartet euch ein ganz, ganz enger Kreis, total exklusiv. Ganz wenige Menschen werden nur die Möglichkeit haben, dabei zu sein. Und es wird eine magische Session in der Musikszene, würde man sagen, unplugged. Also da holen wir die Illusionen raus, mit denen wir vor 15 Jahren berühmt geworden sind. Und das wird ein ganz besonderes, exklusives Erlebnis.
3: Und zwar nur für diejenigen, die hier mitmachen und gewinnen. Also wirklich etwas, da kann man uns mal persönlich Fragen stellen, in die Augen schauen und vielleicht auch dann bei dem einen oder anderen coolen Trick mitmachen.
0: Absolut. Und jetzt seid ihr dran. Ihr könnt euch bewerben für dieses unbezahlbare Event. Und mit ein bisschen Glück seid ihr dann mit dabei. Wie gesagt, eine kleine Runde, nur 50 Leute. Ab Montag, also schon ab übermorgen, habt ihr dann mehrmals am Tag die Chance dabei zu sein. Mit euren Kids, Freunden oder Kollegen. Ja, und alle Gewinner bekommen auch noch obendrauf Tickets für die Premiere der neuen Arena-Tour der Jungs. Wonderworld. Ich wünsche euch ganz viel Glück.
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1: Ich bin Uli Reitinger. Justizministerin Stefanie Hubig will die Wirksamkeit der Mietpreisbremse verbessern. Ihr Ziel sei es, die Mietpreisbremse wirklich scharf zu schalten, sagte Hubig der Funke Mediengruppe. Bei Verstößen gegen die Mietpreisbremse müssten Vermieter bisher nur das zu viel gezahlte Geld dem Mieter zurückerstatten. Das reiche nicht aus, so Hubig. Eine Expertengruppe befasst sich gerade mit Bußgeldern für Verstöße gegen die Mietpreisbremse und mit einer Reform der Regelung bei Mietwucher. US-Präsident Trump wird an diesem Wochenende in Irland erwartet. Bei dem Besuch ab heute stehen nicht nur politische Gespräche auf dem Programm, Trump ist auch zu Gast bei einem Golfturnier.
2: Zunächst will Trump in Dublin die irische Präsidentin Catherine Conley und Premierminister Micheál Martin treffen. Im Mittelpunkt seiner Reise steht aber auch der Golfsport. Am Sonntag besucht der US-Präsident die Schlussrunde der Irish Open auf seinem eigenen Golfresort in Doonbeg. Sein Besuch wird von Protesten begleitet. In Dublin und in Doonbeg sind Demonstrationen angekündigt. Die irische Polizei sprach vorab von einem der komplexesten Sicherheitseinsätze, die sie je durchgeführt habe. Aus London, Philipp Detlefs.
1: Einer Studie der Vereinten Nationen zufolge geht es in Deutschland nicht gerade gerecht zu. Vor allem Frauen, Kinder, Ostdeutsche, Menschen aus dem Ruhrgebiet, Einwanderer und Menschen mit Behinderungen sind benachteiligt, heißt es in dem UN-Bericht.
3: Die Einkommens- und Vermögensungleichheit in Deutschland hat seit den 2010er Jahren deutlich zugenommen, heißt es in dem Bericht. Frauen beispielsweise verdienen hierzulande durchschnittlich 16% weniger als Männer. Dieser Gender Pay Gap sei nicht nur groß, sondern vor allem auch größer als in fast allen anderen westlichen Industrienationen. Deutschland müsse mehr Geld in die Kinderbetreuung stecken und die veraltete Infrastruktur erneuern. Dafür sollten Reiche etwa über die Erbschaftssteuer stärker eingebunden werden. Tanja Wagner, Nachrichtenredaktion.
1: Und noch zum Sport. Der FC Schalke hat seinen ersten Sieg in der ersten Fußball-Bundesliga seit fast 3,5 Jahren gefeiert. S04 setzte sich beim ersten FC Union Berlin mit 3:1 durch. Und Tennisprofi Alexander Zverev hat das Endspiel der US Open erreicht. Er besiegte im Halbfinale den Russen Karen Khachanov in 3 Sätzen. Im Finale trifft Zverev am Sonntagabend auf den Weltranglisten 9. Ben Shelton aus den USA. Das waren die Nachrichten mit Uli Reitinger.
4: Und wir schauen auf das Wetter für den schönsten Kreis der Welt. Der Samstag heute ist meist grau. Regen soll bei Temperaturen um 20 Grad, aber wenn überhaupt, die Ausnahme bleiben. Später kann sich dann aber auch nochmal die Sonne zeigen. In der Nacht kommt der Regen dann aber zurück und bleibt dann auch bis in den Sonntag hinein. Der wird dann ziemlich nass und ziemlich ungemütlich. Nächste Woche geht's wechselhaft weiter. Immerhin wird's ein Tuck wärmer werden.
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4: Hier ist der schnellste Verkehrs- und Blitzerservice für die ganze Region. Und da habe ich gute Nachrichten für euch. Die Straßen bei uns im Sendegebiet sind soweit frei. Allerdings müsst ihr euch noch auf 4 Blitzer einstellen. Der erste steht in Horn am Südholzweg. Geblitzt wird in Lage an der Friedrichstraße, in Lemgo an der Regenstorstraße und zuletzt zwischen Blomberg und Schieda. Da steht auch noch einer an der Nessenbergstraße. Wenn ihr noch was gesehen habt, Staus, Blitzer, Verkehrsbehinderung, dann gerne her damit. Das geht kostenfrei auf der 0800 dreimal die 0 38 18. Das ist unsere Verkehrshotline. Oder ihr schickt mir eine kurze Nachricht, ebenfalls kostenfrei, über die Radio Lippe App. Gute Fahrt!
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4: Wow, das klingt ja richtig cool. Wir haben ein neues Wohnzimmer und ich darf das erste Mal darin moderieren. Wohnzimmer meint in dem Fall ein neues Sounddesign und ich finde, das klingt total frisch und macht richtig Bock, den Samstag mit uns zu genießen. 5 Stunden jetzt mit mir, Daniel Lobern ist hier. Schönen Samstag.
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0: 7:05, so klingt der Samstagmorgen mit Eminem und Houdini hier bei uns. Boah, das war aber auch ein ganz schönes Auf und Ab in Sachen Wetter diese Woche. Da gab es auch mal zwischendurch 27 Grad und heute Morgen, da stehen wir bei 14 Grad auf. Oh, ganz schön frostig. Wettermann Fritz Föß und kommende Woche, da geht's jetzt erstmal so wechselhaft weiter.
1: Ja, zunächst hat der Spätsommer noch mal anfangs der Woche Temperaturen von über 20 Grad für uns im Gepäck. Aber ab Wochenmitte wird es von Westen her doch deutlich kühler und windiger. Aber wenn ich mal so in die Glaskugel gucke, so in der letzten Septemberwoche, da deuten einige Wettermodelle doch wieder mehr Hochdruckeinfluss an. Und da haben wir noch mal Chancen auf spätsommerlich schönes Wetter.
0: Na, da freuen wir uns doch drauf. Dankeschön, Wettermann Fritz Föst.

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0: Kurz nach 7:30.
1: Hier ist der schnellste Verkehrs- und Blitzerservice für die ganze Region. Da habe ich gute Nachrichten für euch. Es ist soweit alles frei. Allerdings müsst ihr euch noch auf 4 Blitzer einstellen. Der erste steht in Horn am Südholzweg. Geblitzt wird in Lage an der Friedrichstraße. Dann steht noch einer zwischen Blomberg und Schieder an der Nessenbergstraße. Und zuletzt in Lemgo. Da müsst ihr aufpassen an der Regenstorstraße. Wenn ihr noch was gesehen habt, Staus, Blitzer, Verkehrsbehinderung, dann schickt mir gerne eine kostenfreie Nachricht über die Radiolippe-App oder ruft mich einfach an, direkt im Studio auf der 0800 3x die 0 38 18. Ich bin Daniel Hobein, wünsche euch ein schönes Wochenende mit uns.
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0: Kelly Clarkson am Samstagmorgen hier bei uns. Habt ihr auch noch so ein klassisches Zeitschriftenabo oder so wie ich digital? Andere, die schauen da lieber direkt am Kiosk und entscheiden dann.
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3: Ja, nee, ist klar.
4: Kennt ihr das? Man steht in der Bahnhofsbuchhandlung, hat ein bisschen Zeit totzuschlagen, weil der Anschlusszug etwas verspätet ist. Ja, und da guckt man doch wirklich gern mal so rum, was da so alles auf dem Markt und in den Regalen steht. Ne? Und oft stehst du dann davor und denkst dir, wer kauft sowas? Ja, allein die Computerzeitschriften. Computerbild, die Chip, CT-Magazin, PC-Welt und. Und dann gibt es ja noch für Spezialisten, MacLife, Linux, IT-Administration. Boah, ey. Jetzt mal ganz im Ernst, wer liest denn sowas? Knackis? Ich habe echt keine Ahnung. Da gibt es auch noch so der Kartoffelbau oder auch Friedhofskultur. Wer kauft das? Echt gestern den Bahnhof in der Hand gehabt. Ganz vorne natürlich die Pferdeliteratur für Reitermädchen und Reiterjungs. Hier angefangen von der Wendy, die Lissi, mein Pferd und als Marktführer die Cavallo. Ich habe speziell auf dem Titelblatt der Cavallo als Titelgeschichte gesehen. Achtung, Wälzen am Zaun, immer an der dümmsten Stelle. Ja, und da muss ich auch als Laie sagen, das ist ein Thema. Da muss der Bundeskanzler sich jetzt wirklich mal drum kümmern, oder?
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2: Bei uns, Junoras featuring Daddy DJ, Flipside.

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1: Mit Malte Albrecht, guten Morgen. In vielen Großstädten explodieren die Mieten und es werden auch immer wieder Fälle gemeldet, in denen Vermieter ihren Mietern zu viel Geld abknöpfen. Bundesjustizministerin Hubig will jetzt härter dagegen vorgehen. Ihr Ziel sei es, die Mietpreisbremse wirklich scharf zu schalten, sagte sie den Zeitungen der Funke Mediengruppe. Weitere Infos zu den Plänen hat Katrin Müller.
2: Vermieter, die gegen die Mietpreisbremse verstoßen, müssen dem Mieter momentan nur das zu viel gezahlte Geld zurückerstatten, sagt Ministerin Hubig. Ihrer Meinung nach reicht das nicht. Es gäbe noch zu viele Möglichkeiten, die Mietpreisbremse auszuhebeln, so Hubig. Vor allem bei Kurzzeitvermietungen und der Vermietung von möblierten Wohnungen. Wie die Gesetzeslücken geschlossen werden können, dazu soll eine Expertengruppe Vorschläge machen. Vermietern könnten dann zum Beispiel Bußgelder drohen, wenn sie gegen die Mietpreisbremse verstoßen.
1: Die Mietpreisbremse gilt in Gebieten mit angespanntem Wohnungsmarkt. Bei Neuvermietung einer Wohnung darf die Miete hier zu Beginn höchstens 10% über der ortsüblichen Vergleichsmiete liegen. Hubig sagte, die Mietpreisbremse wirke, das hätten mehrere Untersuchungen gezeigt. Trotzdem sei sie kein Allheilmittel. Entscheidend sei vor allem, mehr bezahlbaren Wohnraum zu schaffen. Und jetzt weitere Nachrichten im Überblick. In ganz Deutschland gibt es heute Demos gegen rechts. In mehr als 35 Städten wollen Menschen auf die Straße gehen, um nach dem Wahlerfolg der AfD in Sachsen-Anhalt ein Zeichen zu setzen. Zu den Demos unter anderem in Berlin, Hamburg, München und Düsseldorf werden zum Teil mehrere 10.000 Menschen erwartet. Nach dem versuchten Drohnenanschlag am Leipziger Flughafen führen die Spuren offenbar zum russischen Militärgeheimdienst GRU. Das berichtet Welt am Sonntag unter Berufung auf geheime Ermittlungsakten deutscher Sicherheitsbehörden. Demnach soll ein mutmaßlicher GRU-Agent als Logistiker den Anschlag organisiert haben. Istanbuls abgesetzter Bürgermeister İmamoğlu ist in einem stark kritisierten Gerichtsverfahren zu 25 Monaten Gefängnis verurteilt worden. Der schon vorher inhaftierte Gegner von Präsident Erdogan wurde der Beleidigung eines Staatsbediensteten schuldig gesprochen, berichten türkische Medien. Sollte das Urteil rechtskräftig werden, würde İmamoğlu auch formal sein Amt verlieren. In der Fußball-Bundesliga hat Aufsteiger Schalke den ersten Saisonsieg gefeiert. Die Königsblauen setzten sich im Freitagsspiel bei Union Berlin mit 3:1 durch. Nach dem Unentschieden gegen die Bayern vor einer Woche war es das nächste sportliche Ausrufezeichen der Schalker. Darüber freute sich Torwart Loris Karius bei Sky.
3: Ja, war ein ganz wichtiges Spiel heute. Erste Dreier in der Bundesliga nach Bayern. Konnten sie auch nicht viele richtig einordnen, weil wir da ja nur am Verteidigen waren. Heute haben wir richtig gut mitgespielt, Chancen erarbeitet. Hätten noch das eine oder andere mehr machen können, aber gibt uns eine breite Brust.
1: Und Tennisprofi Alexander Zverev hat das Finale der US Open in New York erreicht. Er besiegte im Finale den Russen Karin Khachanov in 3 Sätzen. Im Endspiel trifft Zverev morgen Abend auf den Weltranglisten-9. Ben Shelton aus den USA. Und das waren die Nachrichten mit Malte Albrecht.
4: Und wir schauen auf das Wetter für den schönsten Kreis der Welt. Der Samstag, der bleibt heute leider grau. Regen soll bei Temperaturen um 20 Grad, wenn überhaupt, nur die Ausnahme bleiben. Später kann sich mit etwas Glück aber auch nochmal die Sonne zeigen. In der Nacht kommt dann leider der Regen zurück und der bleibt auch bis in den Sonntag hinein. Dann wird es bei ähnlichen Werten wie heute ein Tuck. Ja, schlechter muss man wirklich sagen. Nächste Woche geht es dann so wechselhaft weiter. Immerhin wird es etwas wärmer.
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4: Hier ist der schnellste Verkehrs- und Blitzerservice für die ganze Region. Und da habe ich gute Nachrichten für euch. Die Straßen bei uns im Sendegebiet sind soweit frei. Allerdings müsst ihr euch noch auf 4 Blitzer einstellen. Der erste steht in Horn am Südholzweg. Geblitzt wird in Lage an der Friedrichstraße, in Lemgo an der Regenstorstraße und zuletzt zwischen Blomberg und Schieda. Da steht auch noch einer an der Nessenbergstraße. Wenn ihr noch was gesehen habt, Staus, Blitzer, Verkehrsbehinderung, dann gerne her damit. Das geht kostenfrei auf der 0800 3x die 0 38 18. Das ist unsere Verkehrshotline. Oder ihr schickt mir eine kurze Nachricht, ebenfalls kostenfrei, über die Radio Lippe App. Gute Fahrt!
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4: Gute 3 Minuten und 40 Sekunden habt ihr jetzt noch Zeit, die Hebefigur am Frühstückstisch nochmal schnell zu üben. Dann sind Jennifer Warnes und Bill Medley mit Time of My Life dran. Vorher bringen uns aber noch Calvin Harris und Rihanna in Wochenendstimmung. This is what you came for. Das ist der beste Mix. Daniel Lohmann ist hier. Ich wünsche euch einen guten Morgen.
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0: Jason Derulo in my head am Samstagvormittag. Und jetzt alle.
1: In einem unbekannten Land ist eine Biene sehr bekannt.
2: Und die Biene, die ich meine, nennt sich Maya.
1: Kleine, schlaue, freche Biene Maya.
0: Ach ja, es hat sich, glaube ich, für ewig in unser Gehirn gebrannt, dieses Intro, oder? Wir sagen Happy Birthday, Biene Maya. Sie wurde nämlich diese Woche bei uns ein halbes Jahrhundert alt. Also 1976 kam die erste Folge im deutschen Fernsehen. Unvergesslich natürlich das Intro-Lied, damals ja von Karel Gott gesungen. Übrigens kam später eine Neuauflage, noch eine andere Version, nämlich von Helene Fischer. Und das Lied ist einfach eins dieser Serienintros, die man auch nach 100 Jahren noch mitsingen kann. Welche kennt ihr denn sonst noch?
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1: Heidi, Heidi.
4: Also bei mir ist es Lebt dein Traum von Digimon.
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4: So, das Intro von Yu-Gi-Oh! War auch sehr ikonisch. Mit Yu-Gi-Oh! Habe ich letztlich noch gelesen, dass sie das extra für das Deutsche nochmal gemacht haben.
5: Tom und Jerry und sowas. Aber
1: vielen
5: ich wüsste.
1: Dank für die Blumen. Ja, vielen Dank, Willi, von hier.
0: Ich kenne hier auch noch Chip und Chap und Captain Malu. Das war meine Jugend. Übrigens, Biene Maya hatte ganz ursprünglich auch ein japanisches Titellied. Die Serie ist nämlich eine deutsch-österreichische-japanische Produktion und die Version von Karel Gott kam dann erst circa ein Jahr später. Und Biene Maya gibt's noch mal in einer guten halben Stunde hier bei mir. Ich bin Daniel Hobein, wünsche euch einen schönen guten Morgen.

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0: kurz nach 8:30.
1: Hier ist der schnellste Verkehrs- und Blitzerservice für die ganze Region. Da habe ich gute Nachrichten für euch. Es ist soweit alles frei. Allerdings müsst ihr euch noch auf 4 Blitzer einstellen. Der erste steht in Horn am Südholzweg. Geblitzt steht in Lage an der Friedrichstraße. Dann steht noch einer zwischen Blomberg und Schieder an der Nessenbergstraße. Und zuletzt in Lemgo. Da müsst ihr aufpassen an der Regenstorstraße. Wenn ihr noch was gesehen habt, Staus, Blitzer, Verkehrsbehinderung, dann schickt mir gerne eine kostenfreie Nachricht über die Radio Lippe App oder ruft mich einfach an, direkt im Studio auf der 0800 3x die 0 38 18. Ich bin Daniel Hobein, wünsche euch ein schönes Wochenende mit uns.
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0: Katy Perry und Firework. So klingt der Samstagvormittag hier bei uns. Wahnsinn, ihr habt es eben schon gehört. Die Biene Maya macht rund diese Woche, wurde sie 50 Jahre alt, also zumindest bei uns. Am 9.9.1976 lief die erste Folge bei uns im deutschen Fernsehen. Und wie sieht das Leben einer Biene mit stolzen 50 Jahren aus? Mein Kollege Markus Steinacker guckt mal bei uns im Garten vorbei.
1: Bienen ab 50 sind wie Menschen ab 50. Ihre Lieblingsbeschäftigung? Vom Küchenfenster aus die Nachbarschaft kontrollieren.
2: Was ist denn das? Draußen am Blütenblatt krabbelt irgendwas rum?
1: Fliegt man raus, um der Jugend Werte wie Höflichkeit und Respekt beizubringen?
2: Guten Morgen! Hallo, ich hab guten Morgen gesagt!
1: Eine Frechheit, kein Respekt vor dem Alter. Und man muss der Jugend auch ständig die Welt erklären, das mit dem Bestäuben.
2: Wenn wir das nicht machen würden, könnte aus einer Blüte nie eine Frucht werden. Habt ihr das verstanden? Ja?
1: So, und Nächte durchfeiern ist ab 50 auch nicht mehr. Noch bevor auf der Party der Honigschnaps ausgepackt wird, will der Best Bienen Buddy schon nach Hause.
3: Ich kann nicht mehr.
1: Ja, und auf einen Filmriss mit 50 hat auch keine Biene Bock. Der Filmriss kommt ja altersbedingt auch von alleine.
3: Ich bin nicht ganz richtig im Kopf. Was heißt das im Kopf?
1: Und während du so drüber nachdenkst, bist du als Biene wie auch als Mensch, zack, schon wieder auf der Couch eingepennt.
2: Oh nein, was machen wir nur, Flip, was machen wir nur?
1: Ja, aufwecken und ganz gemütlich im kleinen Kreis mit all den anderen halbtoten Insekten feiern.
4: Moment mal, das ist ein Irrtum, die kleine Biene ist nicht tot.
5: Macht nichts, die stirbt schon noch.
1: Also feiern mit denen, die noch am Leben sind.
2: Du frecher Kerl!
1: War nur ein Scherz. Alles Gute zum 50.
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1: Mit Malte Albrecht, guten Morgen. Für viele von uns ist heute Wochenende. Andere müssen dagegen arbeiten, ob sie wollen oder nicht. Grundsätzlich wäre aber eine Mehrheit der Berufstätigen in Deutschland durchaus bereit, mehr zu arbeiten. Voraussetzung, die Rahmenbedingungen müssen stimmen. Das zeigt eine aktuelle Umfrage für die Jobseite Indeed. Gleichzeitig sind viele Menschen genervt von der politischen Diskussion über längere Arbeitszeiten. Jan-Henner Reitze hat sich die Umfrage näher angeschaut.
2: 3/4 der Befragten arbeiten sowieso schon mehr als in ihrem Arbeitsvertrag steht. Als mögliche Motivation, noch mehr zu arbeiten, werden mehr Geld, Steuervorteile oder flexiblere Arbeitszeiten genannt. Gleichzeitig fühlen sich viele Beschäftigte in ihrem Arbeitsalltag ausgebremst durch Personalmangel, Bürokratie, zu viele Besprechungen oder veraltete Technik. Dass es statt über diese Probleme eine Debatte um angeblich fehlende Leistungsbereitschaft im Job gibt, stößt auf Unverständnis.
1: Experten betonen deshalb, neben den Arbeitsstunden müssen wir vor allem die Produktivität steigern. Wenn Unternehmen in bessere Technologie investieren und Abläufe vereinfachen, steige nicht nur die Wirtschaftsleistung, sondern auch die Motivation der Mitarbeiter. Und das sind weitere Nachrichten. In ganz Deutschland gibt es heute Demos für Demokratie und gegen Rechtsextremismus. Dazu hat nach dem AfD-Wahlerfolg in Sachsen-Anhalt ein Bündnis aus Organisationen, Gewerkschaften, Verbänden und Vereinen aufgerufen. In mehr als 35 Städten wollen Menschen auf die Straße gehen. Geplant sind Demos unter anderem in Berlin, München, Düsseldorf und Magdeburg. Saudi-Arabien hat eine wichtige Ölpipeline vorsorglich abgeschaltet. Die Ost-West-Leitung sei von Drohnen angegriffen worden, die aus dem Irak gestartet worden seien, teilte das saudische Außenministerium mit. Es habe Verletzte und materielle Schäden gegeben. Wer hinter dem Angriff steckt, ist unklar. Saudi-Arabien hat die Pipeline seit Beginn des Iran-Kriegs stärker genutzt, um die Blockade der Straße von Hormuz zu umgehen. In der Fußball-Bundesliga hat der FC Schalke seinen ersten Sieg nach dem Aufstieg gefeiert. Bei Union Berlin setzten sich die Königsblauen mit 3:1 durch. Einer der Torschützen war ausgerechnet der Ex-Unioner Robin Gosens. Und Tennisprofi Alexander Zverev steht im Endspiel der US Open. Er hat das Halbfinale gegen den Russen Karin Khachanov klar in 3 Sätzen gewonnen. Im Finale morgen trifft Zverev auf Ben Shelton aus den USA. Viele Menschen greifen heute zu Handschuhen und Müllsäcken. In NRW läuft wieder eine große Müllsammelaktion an den Flüssen. Zehntausende Freiwillige erwartet die Initiative Rhein Clean Up und das nicht nur am Rhein, sondern auch an Ruhr, Lippe und zum ersten Mal auch an der Niers. Allein in Düsseldorf und Köln rechnen die Organisatoren mit mehreren tausend Helfern. Gesammelt werden vor allem Plastikflaschen, Grillreste und anderer Müll, der an den Ufern liegen geblieben ist. Wegen niedriger Wasserstände warnen die Veranstalter in diesem Jahr besonders vor freigelegter Kriegsmunition. Verdächtige Funde sollten sofort der Polizei oder dem Kampfmittelräumdienst gemeldet werden. Und das waren die Nachrichten mit Malte Albrecht.
3: Und wir schauen auf das Wetter für den schönsten Kreis der Welt. Der Samstag ist meist grau. Regen soll bei Temperaturen, wenn überhaupt, nur die Ausnahme sein. 20 Grad werden es heute ungefähr werden. Dazu gibt es später auch noch ein bisschen die Sonne. In der Nacht kommt allerdings der Regen zurück. Der bleibt dann auch bis in den Sonntag hinein bei ähnlichen Werten wie heute. Nächste Woche geht es dann erstmal wechselhaft weiter. Aber die gute Nachricht, es geht ein bisschen nach oben mit den Temperaturen.
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3: Hier ist der schnellste Verkehrs- und Blitzerservice für die ganze Region. Und da habe ich gute Nachrichten für euch. Die Straßen bei uns im Sendegebiet sind soweit frei. Allerdings müsst ihr euch noch auf 4 Blitzer einstellen. Der erste steht in Horn am Südholzweg. Geblitzt wird in Lage an der Friedrichstraße, in Lemgo an der Regenstorstraße und zuletzt zwischen Blomberg und Schieder. Da steht auch noch einer an der Nessenbergstraße. Wenn ihr noch was gesehen habt, Staus, Blitzer, Verkehrsbehinderung, dann gerne her damit. Das geht kostenfrei auf der 0800 3x die 03818, das ist unsere Verkehrshotline. Oder ihr schickt mir eine kurze Nachricht, ebenfalls kostenfrei, über die Radio Lippe App. Gute Fahrt!
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3: Wir schwingen uns gleich in die 90er. Als der Song rauskam, war ich gerade auf einer Jugendfreizeit auf dem Boot in Holland. Und seitdem komme ich auch um Ace of Base nicht mehr drumherum. All That She Wants gibt's gleich nach Billie Eilish und Birds of a Feather. Ich bin Daniel Hobein, wünsche euch ein schönes Wochenende mit uns.
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0: Kato und John mit Turn the Lights Off, so klingt der Samstagmorgen hier bei uns. Von Social Media Stars zu echten Musikern, die Elevator Boys sind nicht nur vor der Kamera erfolgreich, sondern auch was das Songs machen angeht. Angefangen hat ihre Karriere mit kurzen, lustigen Videos im Aufzug, deswegen auch der Name Elevator Boys, und daraus hat sich ganz nebenbei auch eine Musikkarriere entwickelt. Love Me Better heißt einer ihrer neuesten Songs und liefert eine ganz wichtige Message, inspiriert von einem ganz bestimmten anderen Song.
1: Eine Inspiration zu dem Song war Flowers von Miley Cyrus, dieses I Can Buy Myself Flowers, also dass man sich besser lieben kann und genau.
0: Ja, Flowers von Miley ist ein richtig motivierender Song, an dem man sich gerne ein Beispiel nehmen kann. Und wenn man gerade nicht weiß, wie man sich nach so einer Trennung wieder aufrappeln soll, dann ist der neue Song der Elevator Boys ein ziemlich gutes Mantra, denn die Jungs singen von einer Erkenntnis, dass man sich selbst doch am besten lieben kann.
2: Man verliebt sich auch oft in eine Illusion oder wie man sich wünschen würde, dass jemand gerne wäre, aber diese Realisation, dass es eben gar nicht so ist, und der Song soll einfach aufbauen, die Leute motivieren und einem zur Selbstliebe auch helfen.
0: Selbst in schwierigen Zeiten sollte man also das Selbstvertrauen und die Hoffnung nicht verlieren, denn die Beziehung zu sich selbst bleibt nun mal das Wichtigste. Ein ehrlicher und verletzlicher Song der Jungs, aber in Kombination mit richtig positiver Energie ein richtig cooler Song, der nach vorne geht. Hier sind die Elevator Boys mit Love Me Better neu bei uns. Ich bin Daniel Hobein, wünsche euch einen entspannten Start in den Samstag mit uns.

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0: Kurz nach 9:30.
1: Hier ist der schnellste Verkehrs- und Blitzerservice für die ganze Region. Da habe ich gute Nachrichten für euch. Es ist soweit alles frei. Allerdings müsst ihr euch noch auf 4 Blitzer einstellen. Der erste steht in Horn am Südholzweg. Geblitzt wird in Lage an der Friedrichstraße. Dann steht noch einer zwischen Blomberg und Schieder an der Nessenbergstraße. Und zuletzt in Lemgo. Da müsst ihr aufpassen an der Regenstorstraße. Wenn ihr noch was gesehen habt, Staus, Blitzer, Verkehrsbehinderung, dann schickt mir gerne eine kostenfreie Nachricht über die Radiolippe-App oder ruft mich einfach an, direkt im Studio auf der 0800 3x die 0 88. 3018. Ich bin Daniel Hobein, wünsche euch ein schönes Wochenende mit uns.
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0: Schönes Wochenende, bei euch läuft Radio Lippe. Im Bad Salzuflen Begerbad ist heute Saisonfinale. Der letzte Öffnungstag der Freibad-Saison wird mit einem kostenlosen Frühstück für alle Badegäste gefeiert. Das Team vom Bistro Freischwimmer verwöhnt alle Besucherinnen und Besucher mit Brötchen, Tee, Kaffee, Obst und Süßen. Das Angebot gilt, solange der Vorrat reicht, und das Bad hat heute bis 19 Uhr geöffnet. Der SUS Pivetsheide richtet heute ein Benefizspiel gegen die Traditionsmannschaft von Arminia Bielefeld aus. Anstoß ist um 15.30 Uhr. Und die Traditionsmannschaft des FC Schalke 04 ist heute auch in Lippe, unter anderem mit dem 1990 Weltmeister Olaf Thon. Die Schalker Legenden spielen gegen eine Bentdorfer Fußballauswahl. Auch da geht's los um 15.30 Uhr.
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1: Mit Malte Albrecht. Schönen guten Morgen. Wer dringend einen Facharzt braucht, soll künftig auch schneller einen Termin bekommen. Das sagt Kassenärztechef Gassen. In der Bild-Zeitung stellt er dafür Termine innerhalb einer Woche in Aussicht. Die von der SPD geforderte allgemeine Termingarantie lehnt er aber ab. Mehr zum Thema hat Zoe Tassovali.
2: Gassens Idee sieht so aus. Fachärzte halten jede Woche ein paar Termine für Patienten frei, bei denen es wirklich dringend ist. Dafür sollen die Praxen auch mehr Geld bekommen. Ob jemand schnell zum Facharzt muss, entscheidet vorher der Hausarzt oder der ärztliche Bereitschaftsdienst. Der SPD reicht das nicht. Sie will, dass gesetzlich Versicherte generell schneller drankommen. Fraktionschef Miersch ist für höchstens 3 Wochen Wartezeit. Denn die SPD kritisiert, dass Privatpatienten bei Terminen bisher bevorzugt werden.
1: Und jetzt weitere wichtige Nachrichten bei uns im Überblick. Nicht alle Vermieter halten sich an die Mietpreisbremse. Deshalb will Bundesjustizministerin Hubig per Gesetz nachbessern. Bei Verstößen muss bisher nur das zu viel gezahlte Geld dem Mieter zurückerstattet werden. Das reiche aber nicht, sagte Hubig den Funke-Zeitungen. Eine Expertengruppe prüfe gerade mögliche Bußgelder für Vermieter. Außerdem will die Ministerin Schlupflöcher bei Kurzzeitvermietungen und überhöhten Möblierungszuschlägen schließen. Ihr Gesetzentwurf dazu werde derzeit im Bundestag beraten. Die Bundesnetzagentur hält Engpässe bei der Gasversorgung im Winter derzeit für unwahrscheinlich. Behördenchef Müller sagte, schon jetzt sei mehr Gas in den Speichern als im letzten Winterhalbjahr verbraucht wurde. Zusätzlich bleibe noch Zeit für weitere Einspeisungen, zum Beispiel über LNG-Terminals. Aktuell sind die deutschen Gasspeicher nur zu rund 55% gefüllt. Der Betreiberverband INE sprach vor kurzem von historisch niedrigen Füllständen. Bei einem Zugunglück im Nordwesten Frankreichs sind mindestens 44 Menschen verletzt worden. Eine Frau erlitt schwere Verletzungen. Der Regionalzug mit rund 180 Passagieren an Bord soll laut Medienberichten mit einem noch unbekannten Gegenstand zusammengestoßen sein. Ein Waggon kippte daraufhin um, 4 weitere sprangen aus den Schienen. Wenn ihr euch in diesem Sommer gewundert habt, warum ihr kaum Mückenstiche hattet, das lag am Wetter. Aus Sicht der Mücken lief der Sommer schlecht, sagt die Biologin Doreen Werner vom Leibniz-Zentrum für Agrarlandschaftsforschung. In diesem Jahr seien deutlich weniger heimische Mücken unterwegs gewesen als sonst. Der Grund, die mögen es warm und feucht, weil es in diesem Sommer aber viel zu wenig geregnet hat, waren viele Brutstätten ausgetrocknet. Anders sieht es nach Angaben der Expertin bei invasiven Arten aus, wie zum Beispiel bei der Tigermücke und der Buschmücke. Die profitieren von den hohen Temperaturen und breiten sich immer weiter aus. Betroffen sind vor allem Regionen in Süd- und Mitteldeutschland. Und das waren die Nachrichten mit Malte Albrecht.
3: Und wir schauen auf das Wetter für den schönsten Kreis der Welt. Der Samstag ist meist grau, die Sonne muss sich mit vielen Wolken rumschlagen. Die Temperaturen schaffen es bis auf 20 Grad in der Spitze. Regen soll allerdings die Ausnahme bleiben. Der kommt heute Nacht auf uns zu, dann gibt es am Sonntag den ganzen Tag über immer mal wieder Schauer. Nächste Woche geht es dann wechselhaft weiter. Immerhin die gute Nachricht, es wird ein Tuck wärmer werden.
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3: Hier ist der schnellste Verkehrs- und Blitzerservice für die ganze Region. Und da habe ich gute Nachrichten für euch. Die Straßen bei uns im Sendegebiet sind soweit frei. Allerdings müsst ihr euch noch auf 4 Blitze einstellen. Der erste steht in Horn am Südholzweg. Geblitzt wird in Lage an der Friedrichstraße, in Lemgo an der Regenstorstraße und zuletzt zwischen Blomberg und Schieder. Da steht auch noch einer an der Nessenbergstraße. Wenn ihr noch was gesehen habt, Staus, Blitzer, Verkehrsbehinderung, dann gerne her damit. Das geht kostenfrei auf der 0800 3x die 0 38 18. Das ist unsere Verkehrshotline. Oder ihr schickt mir eine kurze Nachricht, ebenfalls kostenfrei über die Radio Lippe App. Gute Fahrt!
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3: Ich durfte am Donnerstag beim Deutschen Radiopreis in Hamburg mit dabei sein. Das ist sozusagen der Radio-Oscar. Ich war zwar nicht nominiert, aber es ist trotzdem aufregend, diese Gala im Publikum als Gast live mitzuerleben. Und das Ganze fand im MJ-Musical direkt am Hafen statt. Es hält sich ja auch wacker die Aussage, dass das schönste Musical-Theater Hamburg, ach, wenn nicht sogar ganz Deutschlands ist. Nach Donnerstag kann ich sagen, das stimmt. Schaut euch das Musical gerne mal an, das hat was. Und das Original Michael Jackson und They Don't Care About Us gibt's gleich nach Felix Jen und Ray Dalton mit Call It Love. Daniel Hobein ist hier, ich wünsche euch einen schönen Samstag.
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1: Beyoncé, Texas Hold'em und zack. Zeigt sich auch die Sonne hier vom Studiofenster. So kann es doch weitergehen. In der Fußball-Bundesliga geht es heute nämlich mit dem dritten Spieltag weiter. 5 NRW-Vereine sind im Einsatz und 2 davon treffen direkt aufeinander. Der BVB empfängt Aufsteiger Paderborn. Danny Hopper aus der Sportredaktion. Die Dortmunder mussten unter der Woche ja noch in der Champions League ran. Jetzt ist wieder Liga-Alltag angesagt.
2: Ja, aber die Dortmunder dürften trotzdem ziemlich motiviert sein, denn sie stehen ja zur Abwechslung mal wieder vor den Bayern. Das kennt man kaum noch. Und möchte man natürlich auch bleiben und am liebsten noch die Tabellenführung übernehmen. Und es läuft ja auch gut. Bisher wurden in der Liga, im DFB-Pokal und jetzt auch in der Königsklasse alle Spiele gewonnen. Und darüber freute sich Torwart Gregor Kobel bei Sky.
3: Wir haben auch guten Fußball gespielt, immer wieder. War ein gutes Spiel und ich glaube verdient, die 3 Punkte geholt haben.
2: Gegen Paderborn ist der BVB natürlich klarer Favorit, aber auch der Aufsteiger hat an den ersten beiden Spieltagen gezeigt, dass er in Liga 1 durchaus mithalten kann. Erst ein Punkt in Mainz und auch bei der Pleite gegen Freiburg war man nicht chancenlos. Und die Dortmunder haben in der Vergangenheit ja häufiger schon mal gegen die vermeintlich kleinen Punkte liegen lassen.
1: Schauen wir mal als nächstes auf Leverkusen. Die Werkself muss beim Tabellenführer ran.
2: Ja, in Augsburg. Und die hätte vor der Saison wohl kaum jemand dort erwartet. Auch Trainer Manuel Baum nicht. Der hat erstmal einen Screenshot von der Tabelle gemacht. Denn auf Platz 1 stand Augsburg noch nie. Gut, sind zwar erst 2 Spiele gespielt, aber das 4:1 der Augsburger in Frankfurt sollte den Leverkusenern Warnung genug sein. Der Start in die neue Saison war für die Werkself ja alles andere als gut. Mit der überraschenden Pleite gegen Elversberg, da schrillten bei einigen Fans schon wieder die Alarmglocken. Aber das 4:0 gegen Union Berlin war dann eine starke Reaktion. Allerdings waren die Berliner auch extrem schwach. Also das dürfte heute schon so ein kleiner Härtetest für Leverkusen werden, um zu sehen, wo man wirklich steht.
1: Dann lass uns noch über die anderen beiden NRW-Clubs sprechen, Gladbach und Köln.
2: Ja, in Gladbach herrscht direkt schon wieder Unruhe und auch über Trainer Eugen Polanski wird schon wieder diskutiert, nachdem der Start in die neue Saison mit 2 Pleiten direkt daneben ging. Vor allem das 3:4 gegen Elversberg tat weh, als man eine 3:1-Führung verspielt hat. Da sagte Polanski selbst, das sei scheiße gewesen. Heute eine weitere Pleite in Freiburg, dann wird es eng für ihn. Entspannter ist die Lage beim 1. FC Köln. Die 1:4-Pleite in Stuttgart hat dem FC zwar klar die Grenzen aufgezeigt, aber Trainer René Wagner sagt auch, das sei alles ein Lernprozess. Und der 3:2-Auftaktsieg gegen Hoffenheim hat ja auch Mut gemacht. Und auch heute gegen Bremen sind definitiv Punkte drin. Außerdem spielt Mainz noch gegen Frankfurt und Hoffenheim empfängt Stuttgart.
1: In der Fußball-Bundesliga geht es heute mit dem 3. Spieltag weiter. 5 NRW-Vereine sind im Einsatz. Die Infos waren das von Danny Hopper aus der Sportredaktion. Und alle Ergebnisse bekommt ihr natürlich hier bei uns. Jetzt geht's erstmal weiter mit Nelly Furtado und Say It Right.

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0: Hier ist der schnellste Verkehrs- und Blitzerservice für die ganze Region. Da habe ich gute Nachrichten für euch. Es ist soweit alles frei. Allerdings müsst ihr euch noch auf 4 Blitzer einstellen. Der erste steht in Horn am Südholzweg. Geblitzt wird in Lage an der Friedrichstraße. Dann steht noch einer zwischen Blomberg und Schieder an der Nessenbergstraße. Und zuletzt in Lemgo. Da müsst ihr aufpassen an der Regenstorstraße. Wenn ihr noch was gesehen habt, Staus, Blitzer, Verkehrsbehinderung, dann schickt mir gerne eine kostenfreie Nachricht über die Radio Lippe App oder ruft mich einfach an, direkt im Studio auf der 0800 3x die 0 38 18. Ich bin Daniel Hobein, wünsche euch ein schönes Wochenende mit uns.
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neu bei uns. Michael Schulte, Lovesick.

0: Two Colors und Loveful am Samstagvormittag hier bei uns. 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
1: Mit Maite Albrecht, guten Tag. Immer mehr Schülerinnen und Schüler in Deutschland schlafen schlecht oder fühlen sich erschöpft. Das zeigt eine Umfrage für die Krankenkasse DAK unter 5- bis 10-Klässlern. Demnach klagt fast die Hälfte von ihnen über Schlafstörungen. Und auch das allgemeine Wohlbefinden ist rückläufig. Nur 57% blicken positiv in ihre eigene Zukunft. Bei der Umfrage haben im vergangenen Schuljahr rund 30.000 Kinder und Jugendliche mitgemacht. Weitere Infos von Jan-Henne Reitze.
2: Seit 10 Jahren wird die Umfrage durchgeführt. In diesem Zeitraum haben Schlafprobleme und Erschöpfungsgefühl stetig zugenommen. Das liege daran, dass Kinder und Jugendliche zu lange und auch spät abends am Handy hängen, so ein Erklärungsversuch des Verbands der Kinder- und Jugendärzte. Mehr auf die eigene Gesundheit achten, empfehlen die Autoren der Studie, um besser lernen zu können und auch in der nächsten PISA-Studie wieder besser zu sein. In der aktuellen hatten Deutschlands Schüler so schlecht abgeschnitten wie noch nie.
1: Und jetzt weitere wichtige Nachrichten in der Zusammenfassung. Nach dem versuchten Drohnenanschlag am Leipziger Flughafen führen die Spuren offenbar zum russischen Militärgeheimdienst GRU. Das berichtet Welt am Sonntag unter Berufung auf geheime Ermittlungsakten deutscher Behörden. Demnach soll ein mutmaßlicher Geheimdienstmitarbeiter als Logistiker den Anschlag organisiert haben. Die Bundesregierung hatte Russland schon Anfang des Monats für den Anschlagsversuch verantwortlich gemacht. Moskau weist die Vorwürfe zurück. Beim geplanten Aus für die Rente mit 63 gibt es neuen Streit zwischen Union und SPD. Unionsfraktionschef Frei fordert eine kürzere Übergangszeit. Es sei klar, dass es Übergangsregelungen geben müsse, sagte er dem RND. Aber 5 Jahre, wie sie aus der SPD vorgeschlagen werden, findet er zu lang. Wie viele Jahre er für richtig hält, sagte Frei nicht. In Düsseldorf werden heute rund 10.000 Menschen zu einer Demo gegen Rechtsextremismus erwartet. Mehrere Bündnisse haben dazu aufgerufen, unter anderem Düsseldorf stellt sich quer und der Düsseldorfer Appell. Die Organisatoren wollen nach dem Wahlerfolg der AfD in Sachsen-Anhalt ein Zeichen für eine offene, demokratische Gesellschaft setzen. Anti-Rechts-Demos gibt es heute unter anderem auch in Magdeburg, Dresden, Berlin, München und Hamburg. FIFA-Präsident Infantino gerät immer stärker unter Druck. Jetzt hat sich der nächste Fußballverband gegen ihn gestellt, und zwar der österreichische Fußballbund. Infantinos erneute Kandidatur werde man nicht unterstützen, hieß es nach einer Sitzung des Aufsichtsrats. Die Vorwürfe gegen ihn seien bisher weder glaubhaft aufgeklärt noch entkräftet worden. Auslöser der Krise sind Infantinos Pläne, WM-Rechte für eine Milliardensumme an private Investoren zu verkaufen. Die Pläne hat Infantino mittlerweile zurückgenommen. Der Schweizer will sich im kommenden Jahr als FIFA-Präsident wiederwählen lassen. Das will vor allem die UEFA verhindern. Auch Landesverbände wie Frankreich, Italien und die Niederlande haben sich schon gegen Infantino gestellt. Und das waren die Nachrichten mit Maite Albrecht.
3: Und wir schauen auf das Wetter für den schönsten Kreis der Welt. Der Samstag wird heute grau, zwischendrin zeigt sich aber dennoch mal die Sonne. Das Ganze gibt es bei Temperaturen von maximal 20 Grad in der Spitze. Heute Nacht kommt dann ein bisschen Regen mit dazu, der zieht dann am Sonntag richtig durch. Dann wird es ziemlich ungemütlich bei ähnlichen Werten wie heute. Nächste Woche geht es dann wechselhaft weiter.
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3: Hier ist der schnellste Verkehrs- und Blitzerservice für die ganze Region. Und da habe ich gute Nachrichten für euch. Die Straßen bei uns im Sendegebiet sind soweit frei. Allerdings müsst ihr euch noch auf 4 Blitzer einstellen. Der erste steht in Horn am Südholzweg. Geblitzt wird in Lage an der Friedrichstraße, in Lemgo an der Regenstorstraße und zuletzt zwischen Blomberg und Schieder. Da steht auch noch einer an der Nessenbergstraße. Wenn ihr noch was gesehen habt, Staus, Blitzer, Verkehrsbehinderung, dann gerne her damit. Das geht kostenfrei auf der 0800 3x die 03818, das ist unsere Verkehrshotline. Oder ihr schickt mir eine kurze Nachricht, ebenfalls kostenfrei, über die Radio Lippe App. Gute Fahrt!
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3: Die Sommergrippe greift momentan um sich. Gefühlt sind viele krank. Meine Freundin hat es auch erwischt, deswegen von dieser Stelle nochmal gute Besserung. Aber das hindert sie sicher nicht, nachher zu Hause mit ein bisschen Schnuppen durch die Bude zu tanzen. Zum Beispiel zu Bruno Mars und APT. Gibt's gleich nach George Ezra und den Fugees. Ich bin Daniel Hobein, wünsche euch ein schönes Wochenende.
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0: Das ist der Samstagvormittag hier bei uns. Also wenn nicht jetzt, wann ist genau die richtige Zeit für die legendäre Übergangsjacke? Morgens ist sie erst noch zu frisch und dann schwitzt man sich ab wie ein Wolf. Aber Wettermann Fritz Föß, das T-Shirt könnte doch nochmal zum Einsatz kommen.
1: Ja, zu Beginn der neuen Woche ist es nochmal angenehm warm. Da ist durchaus nochmal T-Shirt-Wetter angesagt. Aber im weiteren Wochenverlauf ändert sich das wieder. Da haben wir eher so handelsübliche September-Temperaturen von 18, 19 Grad in der Spitze. Morgens auch ziemlich frisch. Dazu wird es zeitweise windig und wir müssen auch mal mit dem ein oder anderen Regenschauer rechnen. Aber die Sonne ist immer wieder mit von der Partie und so richtig useliges Herbstwetter ist erstmal nicht in Aussicht.
0: Also genießen wir die letzten schönen und warmen Sommertage hier bei uns. Dankeschön, Wettermann Fritz Föß, für die Aussichten.

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0: Kurz nach 11:30.
1: Hier ist der schnellste Verkehrs- und Blitzerservice für die ganze Region. Da habe ich gute Nachrichten für euch. Es ist soweit alles frei. Allerdings müsst ihr euch noch auf 4 Blitzer einstellen. Der erste steht in Horn am Südholzweg. Geblitzt wird in Lage an der Friedrichstraße. Dann steht noch einer zwischen Blomberg und Schieda an der Nessenbergstraße. Und zuletzt in Lemgo. Da müsst ihr aufpassen an der Regenstorstraße. Wenn ihr noch was gesehen habt, Staus, Blitzer, Verkehrsbehinderung, dann schickt mir gerne eine kostenfreie Nachricht über die Radiolippe-App oder ruft mich einfach an, direkt im Studio auf der 0800 3x die 0 38 18. Ich bin Daniel Hobein, wünsche euch ein schönes Wochenende mit uns.
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0: Na, wer wart ihr in den 90ern? Team Take That oder Team Kelly Family? Damals musste man sich gefühlt ja irgendwie noch entscheiden. Das ist jetzt aber alles vorbei. Beide Fanlager, die können sich nämlich zusammentun. Denn Take That haben gemeinsam mit Michael Patrick Kelly einen Song aufgenommen. Auch für Michael ist das eine ganz besondere Zusammenarbeit.
1: Das Schöne an dieser Kollaboration ist, dass es wirklich von der Musik kommt. Gary hat diesen Song gehört, an dem ich noch am Feilen war. Und dann bin ich nach England rübergeflogen. Wir haben den ganzen Tag im Studio verbracht. Abends habe ich mir noch Garys Solo-Show angehört und dachte so, Wahnsinn, ich kenne jeden zweiten Song, was für ein Songwriter.
0: Ja, und nicht nur bei der Musik hat es gematcht, auch menschlich passt es richtig gut, hat uns Mark Owen verraten.
2: I feel like we've always known him in some ways. You know, the other day when we left him in Switzerland and we had to go our separate ways, we were all looking back thinking, where's Michael? Where's he gone? And so it feels like we've known him forever in many ways.
0: Ja, die Jungs von Take That haben Michael Patrick Kelly faktisch schon direkt adoptiert. Auf der gemeinsamen Promotour durch Europa sind sie richtig zusammengewachsen, erzählt Mark Owen. Und dieses Gefühl, also tiefer Freundschaft, passt auch perfekt für den gemeinsamen Song.
3: The one area we wanted this song to really touch on is to say to someone, I'm there for you. I'm not going to solve the problems. I'm not going to give you the answers. I just want you to know, if ever you need it, I'm there and I'm here to help.
0: Ich bin immer für dich da, du kannst immer auf mich zählen. Das ist für Gary Barlow die schönste Art, Liebe zu zeigen. Darum heißt der Song auch Feel My Love von Michael Patrick Kelly und Take That jetzt neu bei uns in der Playlist. 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
1: Mit Malta Albrecht, guten Tag. Es ist genug Gas da für den kommenden Winter, das hat die Bundesnetzagentur gesagt. Behördenchef Müller widersprach damit Bedenken, dass Deutschlands Gasspeicher in diesem Winter nicht ausreichen könnten für die Gasversorgung. Uli Reitinger hat mehr dazu.
2: Vor allem die AfD hatte zuletzt immer wieder davor gewarnt, dass die Heizungen kalt bleiben könnten im Laufe des kommenden Winters. Die Befürchtung ist nicht aus der Luft gegriffen, denn aktuell sind nur 55% der Gasspeicher ausgelastet. Das ist wenig im Vergleich zu den Vorjahren. Aber die Bundesnetzagentur beruhigt, wir haben schon jetzt mehr Gas gespeichert, als wir im vergangenen Winter verbraucht haben. Und es bleiben noch Wochen Zeit für weitere Einspeicherungen, heißt es. Gashändler füllen die Speicher, staatliche Eingriffe lehnt die Bundesnetzagentur ab, das wird zu teuer, heißt es zur Begründung.
1: Teurer wird es dafür wohl für private Gaskunden. Das Portal Verivox rechnet zum Jahreswechsel mit Preisaufschlägen von 10-20%. Das sagte Verivox-Experte Storck der RP. Grund sei neben den niedrigen Füllständen der Gasspeicher auch die stark gestiegenen Großhandelspreise.

0: Weise infolge des Irankriegs. Und das sind weitere Nachrichten. Bundesjustizministerin Hubig hat Beamte in Sachsen-Anhalt dazu aufgerufen, rechtswidrigen Weisungen einer möglichen AfD-Landesregierung zu widersprechen. Beamtinnen und Beamte müssten sich an Recht und Gesetz halten, sagte sie den Funke-Zeitungen. Wenn ein Beamter den Eindruck habe, dass ihm rechtswidrige Weisungen erteilt werden, müsse er die Bedenken klar äußern. Kassenärztechef Gassen hält es für möglich, dass Patienten schneller einen Termin beim Facharzt bekommen. Der Fall müsse aber medizinisch notwendig sein und die Praxen müssten für die schnelleren Termine Geld bekommen, sagte er der Bild. Unter diesen Voraussetzungen könnten Ärzte innerhalb von einer Woche eine begrenzte Zahl von kurzfristigen Terminen bereitstellen. An diesem Wochenende können Kinogänger an vielen Orten Filme für 5 Euro schauen. Mehr als 700 Kinos bundesweit machen beim sogenannten Kinofest mit. Nach Angaben der Filmförderungsanstalt wurden im ersten Halbjahr 47,5 Millionen Kinotickets verkauft. Das gesamte Kinojahr 2026 könnte sich zum stärksten seit der Corona-Pandemie entwickeln, heißt es. In der Fußball-Bundesliga geht es am Nachmittag mit dem 3. Spieltag weiter. Und da ergibt sich in der Tabelle gerade ein Bild, das man kaum noch kennt. Ganz oben stehen nämlich nicht die Bayern, sondern der FC Augsburg. Und genau da muss heute Bayer Leverkusen spielen. Danny Hoppe hat den Ausblick.
1: Augsburgs Trainer Manuel Baum hat sich direkt einen Screenshot von der Tabelle gemacht, denn noch nie zuvor war sein Verein Tabellenführer. Leverkusen möchte das natürlich gerne ändern und kommt mit neuem Selbstvertrauen nach dem 4:0 gegen Union Berlin. Außerdem gibt es das NRW-Duell zwischen dem BVB und Aufsteiger Paderborn. Die Dortmunder haben bisher alle ihre Spiele in dieser Saison gewonnen. Mit einem Sieg heute könnte der BVB eventuell die Spitze übernehmen. Ganz anders ist die Stimmung in Gladbach. Nach 2 Pleiten zum Start dürfte es heute in Freiburg direkt schon um den Job von Trainer Eugen Polanski gehen. Als 5. NRW-Club muss außerdem noch Köln ran. Der FC empfängt Bremen. Außerdem spielt Mainz noch gegen Frankfurt und Hoffenheim empfängt Stuttgart.
0: Und das waren die Nachrichten mit Malte Heilbricht.
2: Das Wetter.
3: Ja, heute oft wolkig, bisschen Sprühregen kann auch noch mit dabei sein. Ansonsten geht's dann doch meist trocken durch den Tag. Nur im Norden am Nachmittag und auch am Abend mal nass. Dazu messen wir dann heute 20 bis 24 Grad. Der Sonntag, man macht ähnlich weiter. Morgen wieder stark bewölkt bis bedeckt. Allerdings werden die Regenpausen dann doch kürzer. Am Sonntag ziehen einige Regengebiete durch. Und das dann bei 21 Grad.
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3: Samstagmittag ist gut was los auf den Autobahnen. Hier dauert es mindestens 10 Minuten länger auf der 1 Köln-Dortmund zwischen Kreuz Leverkusen und Wermelskirchen. 6 Kilometer Stau und plus 47 Minuten. Dann die A3 Oberhausen nach Arnheim zwischen Oberhausen-Holten und Kreuz Oberhausen. 2 Kilometer Stau plus 13. Die A46 Düsseldorf nach Wuppertal zwischen Wuppertal-Wichlinghausen und Ausbauende A46. 4 Kilometer Stau plus 14. Und noch die A59 Köln nach Bonn zwischen Köln-Lind und Troisdorf. 3 Kilometer Stau und plus 17 Minuten. Ja, also das war doch mal eine Riesenaktion, oder? 1.300 Fans, die sind am 3. Dezember mit dabei, wenn hier Campino und Co. die Bühne rocken, die Tickets. Dafür haben wir in dieser Woche verspielt. So ein paar glückliche Gewinner, die hören wir uns gleich hier nochmal an. Ich bin Andreas Brunwald, hallo zusammen.
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1: Tja, und das war's dann wohl. Ne? Wir können vermelden, die Warteschlange für das exklusive Konzert der Toten Hosen hat sich aufgelöst. Die letzten Tickets, die sind weg.
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1: Und wir haben es ja immer wieder gesagt, die Tickets gibt's nur mit dem richtigen Codewort bei uns auf der Homepage zu gewinnen. 1300 Fans sind am 3. Dezember also mit dabei in Dortmund, wenn Campino und Coda die Bühne rocken.

0: Tja, macht direkt Bock, ne, wenn man es hört, oder? Und die hier, die können sich jetzt drauf freuen.
1: Ja, ich habe gar nicht erst geglaubt. Super, ich habe wirklich gewonnen. Ich habe noch nie was gewonnen.
2: Ich konnte es im ersten Moment gar nicht glauben. Also ganz große Klasse. Ich freue mich riesig.
1: Es ist mega. Vielen, vielen, vielen Dank. Ich freue mich so sehr. Also, ihr glaubt es gar nicht.
3: Also die Chance zu haben, in so einem kleinen Rahmen auf ein Konzert zu gehen. Die großen Konzerte sind auch toll, aber das ist ja nochmal was ganz anderes. Ne?
0: Ja, absolut. Also wir freuen uns total mit euch auf den 3. 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

gerade haben wir noch über die Toten Hosen-Aktion gesprochen und nächste Woche steigen wir schon wieder ein ins nächste große Event. Diesmal schicken wir euch zu den Ehrlich Brothers. 50 von euch können ja mit dabei sein. Was euch erwartet und wie ihr an die Tickets kommt für diese Magic Show, Thema gleich hier bei uns. Ich bin Andreas Grunwald, euch ein schönes Wochenende.

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1: Mit Malte Albrecht. Schönen guten Tag. Für viele von uns ist heute Wochenende. Andere müssen dagegen arbeiten, ob sie wollen oder nicht. Grundsätzlich wäre aber eine Mehrheit der Berufstätigen in Deutschland bereit, mehr zu arbeiten. Voraussetzung, die Rahmenbedingungen müssen stimmen. Das zeigt eine aktuelle Umfrage für die Jobseite Indeed. Gleichzeitig sind viele Menschen genervt von der politischen Diskussion über längere Arbeitszeiten. Jan-Henner Reitze hat sich für uns die Umfrage näher angeschaut.
2: 3/4 der Befragten arbeiten sowieso schon mehr als in ihrem Arbeitsvertrag steht. Als mögliche Motivation, noch mehr zu arbeiten, werden mehr Geld, Steuervorteile oder flexiblere Arbeitszeiten genannt. Gleichzeitig fühlen sich viele Beschäftigte in ihrem Arbeitsalltag ausgebremst durch Personalmangel, Bürokratie, zu viele Besprechungen oder veraltete Technik. Dass es statt über diese Probleme eine Debatte um angeblich fehlende Leistungsbereitschaft im Job gibt, stößt auf Unverständnis.
1: Experten betonen deshalb, neben den Arbeitsstunden müssen wir vor allem die Produktivität steigern. Wenn Unternehmen in bessere Technologie investieren und Abläufe vereinfachen, steige nicht nur die Wirtschaftsleistung, sondern auch die Motivation der Mitarbeiter. Und das sind weitere Nachrichten. Saudi-Arabien hat eine wichtige Ölpipeline nach einem Drohnenangriff abgeschaltet. Die Attacke war schon vorgestern laut saudischem Außenministerium

0: gab es Verletzte und Sachschäden. Die Drohnen seien im Irak gestartet worden, heißt es. Wer genau dahinter steckt, ist unklar. Saudi-Arabien hat die Ost-West-Verbindung seit Beginn des Iran-Kriegs verstärkt genutzt, um die Blockade der Straße von Hormuz zu umgehen. Die Pipeline verbindet den Persischen Golf mit dem Roten Meer. Nach der Landtagswahl in Sachsen-Anhalt wird weiter über den Umgang mit einer möglichen AfD-Landesregierung diskutiert. Unionsfraktionschef Frei hält einen sogenannten Bundeszwang gegen eine womöglich verfassungsfeindlich agierende Partei für möglich. Falls nötig, werde die Bundesregierung selbstverständlich das Grundgesetz durchsetzen und alle Instrumente nutzen, sagte er dem RND. Mit dem Bundeszwang kann die Bundesregierung mit Zustimmung des Bundesrates ein nicht kooperatives Land zur Erfüllung seiner Pflichten anhalten. Gestern Abend ist im Nordwesten Frankreichs ein Regionalzug entgleist. Mehr als 40 Menschen wurden verletzt. Gesicherte Angaben dazu, was genau passiert ist, gibt es noch nicht. Französische Medien berichten aber, dass es möglicherweise eine vorsätzliche Tat sein könnte. Aus Polizeikreisen hieß es demnach, dass auf der Strecke ein Stück Schiene gefunden wurde. Immer mehr Kinder und Jugendliche schlafen schlecht. Das zeigt eine Umfrage für die Krankenkasse DAK. Befragt wurden rund 30.000 Schülerinnen und Schüler aus den Klassen 5 bis 10. Fast die Hälfte von ihnen klagt über Schlafstörungen. Fast 70% sagen, mindestens einmal pro Woche fühlen sie sich erschöpft. Kinder- und Jugendärzte meinen, ein möglicher Grund könnte übermäßige Handynutzung sein. Wer bis spät in die Nacht soziale Medien nutze oder Videos schaue, werde vom gesunden Schlaf abgehalten. Die Studienmacher empfehlen, mehr auf die eigene Gesundheit zu achten. Und das waren die Nachrichten mit Maite Albrecht.
1: Das Wetter.
2: Heute am Samstag wechselnd bewölkt bei 20 bis 24 Grad. Hier und da zeigt sich vielleicht sogar mal die Sonne. Es bleibt auch meist trocken. Das macht der Sonntag dann ganz anders. Morgen stark bewölkt und über den Tag verteilt sehr regnerisch und das dann bei Werten knapp über 20 Grad.
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2: Kurz nach 1 eben der Blick auf die Autobahn. Da sind die Staus jetzt mit einem Zeitverlust von mindestens 12 Minuten. Die A1 Köln-Dortmund zwischen Kreuz Leverkusen und Wermelskirchen. 5 Kilometer Stau plus 37 Minuten. A1 Münster jetzt nach Köln zwischen Kamener Kreuz und Schwerte. 7 Kilometer Stau plus 18. A3 Oberhausen-Arnheim zwischen Oberhausen-Holten und Kreuz Oberhausen. 3 Kilometer Stau, da plus 16 Minuten. A46 Düsseldorf-Heinsberg zwischen Jüchen und Kreuz-Holz. 1 Kilometer Stau plus 13 und die 59 Köln-Bonn zwischen Köln-Lind und Troisdorf 3 Kilometer Stau und da plus 19 Minuten. Ja, vielleicht habt ihr es ja schon gehört, hat ordentlich gerappelt in der Alten Försterei im Stadion in Berlin. Dort hat Schalke den ersten Sieg tatsächlich eingefahren. Glückwunsch, mit 3:1 gegen Union Berlin gewonnen und den etwas anderen Blick aufs Bundesliga-Wochenende. Den gibt es gleich hier bei uns mit der Lage der Liga. Ich bin Andreas Grunwald, hallo zusammen.
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0: Ja, ich habe es gerade eben schon gesagt. Die ersten drei Punkte gehen an diesem Wochenende an Schalke. Die freuen sich über den ersten Sieg, haben am Abend Union Berlin mit 3:1 geschlagen. Und heute geht der dritte Spieltag auch direkt weiter.
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2: Ja, wer hätte das gedacht? Das Spiel Elversberg gegen Bayern München ist tatsächlich ein Duell aus der Spitzengruppe. Der Leverkusen- und Gladbach-Bezwinger aus dem niedlichen Elversberg darf sich als Tabellenvierter mit dem sechsten Bayern München messen. Da steht die Fußballwelt wirklich Kopf.
3: Aber so etwas habe ich noch nicht erlebt und ich hoffe, dass es sich wieder ändert, sonst ist das nicht mehr mein FC Bayern.
2: Ja, und in Dortmund hätten sie auch nichts dagegen, diese Spielzeit schon jetzt abzupfeifen. Auch sie stehen in der Tabelle vor dem Rekordmeister und könnten mit einem Sieg gegen Paderborn, naja, noch viel, viel wichtiger werden.
4: Wie heißt denn die Landeshauptstadt von NRW?
5: Von NRW? Dortmund?
2: Bei der Werkself aus Leverkusen haben sie am letzten Wochenende die Maschinen so richtig angeworfen. Die Eisernen von Union Berlin wurden eingeschmolzen. Aber jetzt geht es zum Tabellenführer. Ja, tatsächlich, nicht wie sonst nach München, sondern nach Augsburg. Hier schon mal der Hinweis an den Mannschaftsbusfahrer. Da muss man rund 80 Kilometer früher von der A8 runter.
6: Wenn man nur ein bisschen Gefühl hat, wenn man ein bisschen die Fühler ausstreckt, merkt man sofort, dass da irgendwas im Busch ist.
2: Für die Kölner geht es gegen den Tabellennachbarn aus Bremen. Fast schon ein Klassiker. Über 100 Bundesliga-Duelle gab es schon. Die Bilanz ist absolut ausgeglichen. Alles andere als ein Unentschieden würde mich da überraschen.
7: Ich bin auch davon überzeugt, dass wir das Spiel noch gewinnen werden. Haben wir nicht, aber aufgrund des Weinlands hätten wir es können.
2: Und die 0 Punkte Gladbacher haben es mit den aktuell starken Freiburgern zu tun. Noch früher als sonst hat man alles dafür getan, den Krisenmodus zu erreichen.
8: Das ist einfach viel zu einfach, wie der sich den Ball wiederholen kann. Was ist denn da los da hinten?
2: Dann allen viel Glück und schönen Anpfiff.

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Naja, und ihr könnt ruhig ehrlich sein, ne? Mal eben so nach dem Baumarkt oder nach dem Möbelhaus nochmal ran an den Imbiss und dann wird geordert hier der Hotdog oder die Currywurst mit Pommes und Mayo. Könnt ihr ruhig zugeben, ich habe mich dabei ja auch schon ertappt. Und warum das immer so unverschämt gut schmeckt, darüber müssen wir jetzt gleich mal sprechen. Ich bin Andreas Grunwald, euch einen schönen Samstag.

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0: Ja, das hat er sehr gut gemacht. John Legend und All of Me. Ich nehme Martin, ihr kennt das, ne? Hier so mal eben zu Ikea. Und man klemmt sich danach nicht nur hier so ein Billigregal unter den Arm. Nein, man hat sich auch noch 3 Hotdogs gegönnt. Gehört halt einfach dazu, Kollege Robert Jans, mal eben Hotdog nach dem Möbelkauf, eine Currywurst am Baumarkt oder das warme Mittagessen aus dem Supermarkt. Das wird immer beliebter, ne?
1: Das ist so. Es gibt sogar ein eigenes Wort dafür, Handelsgastronomie. Dazu gehört alles von der heißen Theke bis zum Restaurant, also alles, was im oder direkt am Geschäft ist. Und das boomt gerade. Im letzten Jahr wurden in der Handelsgastro über 13 Milliarden Euro umgesetzt, so viel wie noch nie.
0: Ich habe auch den Eindruck, das Angebot wird da immer größer.
1: Gut beobachtet. Im Supermarkt gibt es immer häufiger ja auch Salatbars oder warme Theken. Möbelhäuser haben immer häufiger eine Gastro und natürlich der Klassiker, der Foodtruck vor dem Baumarkt.
0: Ja, Robert, warum kommt das denn so gut an? Ich meine, wir gehen ja offenbar weniger ins Restaurant, aber beim Einkaufen nehmen wir das Essen dann gerne mit oder wie?
1: Ja, weil da gleich mehrere Dinge zusammenkommen. Also man ist ja sowieso da, muss also nicht extra irgendwo hin. Und dann ganz wichtig, der Preis. Also wir alle wissen, im Restaurant, vielleicht sogar dann noch mit Kindern, das ist in den letzten Jahren deutlich teurer geworden. Und in der Handelsgastro, da ist so ein Hauptgericht oft einfach günstiger. Das Handelsforschungsinstitut EHI spricht da vom Trading-Down-Effekt. Also die Leute möchten nicht auf das Essen außer Haus verzichten, wollen aber trotzdem Kohle sparen und suchen sich dann günstigere Alternativen.
0: Okay, sagen wir mal eben, was landet da besonders häufig dann auf dem Teller oder in der Tüte?
1: Also sind wir ganz klassisch unterwegs, also nichts hier mit grüner Woche in der Kantine. Frikadellen, Currywurst, belegte Brötchen und Schnitzel gehören dazu den Favorites. Für die Händler lohnt sich das natürlich auch. Wer noch einen Kaffee trinkt oder etwas isst, der bleibt länger im Geschäft und kommt, wenn es lecker war, im besten Fall dann noch häufiger wieder.
0: Und kauft dann noch mehr Krams, den man eigentlich gar nicht braucht. Dankeschön, Robert, und euch einen guten Hunger.
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1: Mit Malte Albrecht, guten Tag. Wer einen Termin beim Facharzt braucht, muss oft lange warten. Kassenärztechef Gassen will das jetzt ändern, zumindest unter bestimmten Voraussetzungen. Der Bild-Zeitung sagte er, in medizinisch dringenden Fällen halte er auch Termine innerhalb einer Woche für möglich. Eine allgemeine Garantie für schnelle Facharzttermine, wie von der SPD gefordert, lehnt Gassen aber weiter ab. Zoe Tassovali hat mehr zum Thema.
2: Gassens Idee sieht so aus. Fachärzte halten jede Woche ein paar Termine für Patienten frei, bei denen es wirklich dringend ist. Dafür sollen die Praxen auch mehr Geld bekommen. Ob jemand schnell zum Facharzt muss, entscheidet vorher der Hausarzt oder der ärztliche Bereitschaftsdienst. Der SPD reicht das nicht. Sie will, dass gesetzlich Versicherte generell schneller drankommen. Fraktionschef Miersch ist für höchstens 3 Wochen Wartezeit. Denn die SPD kritisiert, dass Privatpatienten bei Terminen bisher bevorzugt werden.
1: Und jetzt gibt es weitere Nachrichten bei uns im Überblick. Die Gaspreise für private Haushalte dürften wegen des Iran-Kriegs weiter kräftig ansteigen. Davon geht laut Rheinischer Post das Vergleichsportal Verivox aus. Bis zum Jahreswechsel könnten Preiserhöhungen von 10-20% möglich sein, heißt es. Als Gründe dafür nannte ein Energieexperte auch die deutlich höheren Großhandelspreise für Gas und den geringen Füllstand der deutschen Gasspeicher. Die Bundesnetzagentur sieht dagegen keine Gefahr, dass das Gas in diesem Winter nicht ausreichen könnte. US-Präsident Trump hat sich für eine Wiedervereinigung von Irland und Nordirland ausgesprochen. Das wäre ein großer Erfolg, sagte Trump am Mittag nach einem Treffen mit dem irischen Regierungschef Martin in Dublin. Er gehe davon aus, dass das ohnehin irgendwann passieren werde. Trumps Äußerungen sorgten in Irland und Großbritannien für große Aufregung. Im November 2024 ist das Selbstbestimmungsgesetz in Kraft getreten. Seitdem ändern in NRW deutlich mehr Menschen ihren Geschlechtseintrag. Im vergangenen Jahr gab es über 2.900 Änderungen. Das waren gut 1.000 mehr als im Jahr davor. Der häufigste Wechsel war dabei vom weiblichen zum männlichen Geschlecht. Damit folgt NRW dem bundesweiten Trend. Und zum Schluss schauen wir in die USA. Im Bundesstaat North Dakota haben Forscher zum

0: ersten Mal eine ganze Schrittfolge eines Tyrannosaurus Rex entdeckt. Es handelt sich demnach um insgesamt 4 Abdrücke, 2 linke und 2 rechte. Jeder Abdruck sei fast 1 Meter lang und bis zu 80 Zentimeter breit. Die Forscher sagen, anders als bei Knochenfunden lasse sich bei Fußspuren ein Moment des Verhaltens festhalten. Die Experten schätzen, dass der Dinosaurier mehr als 4 Meter groß und mit einem zügigen Fußgängertempo von 7 Kilometern pro Stunde unterwegs war. Und das waren die Nachrichten mit Malte Albrecht.
1: Das Wetter.
2: Wir gehen mit 20 bis 24 Grad durch den Samstagnachmittag, aber macht euch zwischendurch mal auf den ein oder anderen Schauer gefasst. Der Sonntag beginnt stark bewölkt und regnerisch, aber im Laufe des Tages lockert es weiter auf. Trotzdem sind dann örtlich Gewitter nicht ausgeschlossen, ganz vereinzelt auch Starkregen oder stürmische Böen. Höchstwert morgen 21 Grad. Der Montag wird wieder freundlicher, die Wolken machen Platz für die Sonne und es wird wieder ein paar Grad wärmer.
1: NRW Verkehr.
2: Und hier kommen die Staus mit mindestens einer Viertelstunde Zeitverlust. A1 Köln-Dortmund zwischen Kreuz Leverkusen und Remscheid, 6 Kilometer Stau, 1 Stunde Zeitverlust. A3 Oberhausen-Arnheim zwischen Oberhausen-Holten und dem Kreuz Oberhausen, 2 Kilometer Stau plus 16 Minuten. A44 Kassel-Dortmund zwischen Kreuz Werl und Kreuz Dortmund-Unna, 13 Kilometer Stau, macht ein Plus von 20 Minuten. Dann auf der A46 Düsseldorf-Wuppertal, da steht ihr zwischen Wuppertal-Barmen und dem Ausbauende der A46 in einem 5-Kilometer-Stau. Eine Viertelstunde dauert es länger. Und auf der A59 Köln Richtung Bonn, da dauert es zwischen Köln-Lind und Troisdorf auch 15 Minuten länger. Es gibt einen 2-Kilometer-Stau. Kuchen, Spekulatius, Schoko-Nikoläuse. Oh, ich werde schon wieder zum Saba-Emoji. Der Weihnachtsmann hat Frühbucher-Rabatt. Ne? Wir können den ganzen Kram ja schon kaufen. Alles da im Supermarkt. Fehlt eigentlich nur noch der Schnee. Ne? Dann machen wir halt gleich vorweihnachtliche Stimmung. An mir soll es nicht scheitern. Um 14:45.
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2: Aber vorher machen wir 90er-Party mit den Backstreet Boys. Ich spiele uns Quit Playing Games with My Heart. Patrick Rickard hier.

0: Robin Schulz und Watermelon mit Take It Slow. Ganz neue Musik und da ganz hinten, da höre ich's schon. Last Christmas. Ja, was soll ich sagen? Warte mal, einkaufen im Supermarkt. Die Regale sind voller Lebkuchen, Spekulatius, Marzipan, Kartoffeln. Seid ihr Team? Och nee, bitte. Oder Team? Ja, endlich her damit.
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2: Na, jetzt sind Sterne schon eingedeckt. Immerhin ist schon September, ne? Bald gibt's ja nichts mehr. Ja, ich weiß, viele regen sich schon auf.
3: Ey, wieso gibt's denn jetzt einen Weihnachtssüßkram schon zu kaufen? Viel zu früh.
2: Aber ich frage euch, wer legt eigentlich fest, dass man das nur an Weihnachten essen darf? Wir essen doch auch Eis im Winter. Na, wieso dann nicht Spekulatius im Juli oder Marzipankartoffeln an Pfingsten? Oder Lebkuchen im September? Da leben wir doch auch. Gut, der Schoko-Nikolaus, der passt nicht so richtig so mit Mantel im Spätsommer, ne? Aber mit Sonnenbrille, Hand über der Schulter und hey, Badehose gibt's auch in Rot. Ich verstehe auch gar nicht, warum manche da direkt so eine Weihnachtskrawatte kriegen. Das Jahr geht ja nicht schneller um, nur weil das Zeug im Regal steht und das Wetter wird deswegen auch nicht schlechter. Also immer dran denken, esst was ihr wollt, knallt euch den Stollen rein, bis die Jingle bellt.
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Es gibt Künstler, ja, die sollten besser nicht live singen. Die haben zwar eine wunderbare, fantastische Stimme, aber live sitzt trotzdem nicht jeder Ton. Ganz anders ist das bei Tiffany Harris. Großartige Stimme. Jeder Ton ist da, wo er hingehört. Ich habe das live überprüft bei ihr in der Show. Und wenn ihr auch mal Tiffany Harris live sehen wollt, ab November ist sie auf Tour, auch in Köln. Und hier ist Tiffany Harris mit Vertigo. Ich bin Patrick Rickert. Einen schönen Samstag.

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0: Huch, da ist doch glatt ein Nachname auf der Strecke geblieben. Miley Cyrus nennt sich nur noch Miley. Gut, bei dem Vornamen, da weiß sowieso jeder, wer gemeint ist. Und wenn sie schon so eine neue Ära einläutet, gibt es natürlich auch bald ein neues Album. Kommt am Freitag raus, aber die erste Single ist schon da. Heißt Bass Pursuits, also auf Deutsch der Bass überzeugt. Und es ist wirklich Bums drin. Der Titel ist zwar ein kleiner Zungenbrecher, Bass Pursuits, aber definitiv ist das Programm in dem Song. Und wir hören rein.
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1: Mit Maite Albrecht, guten Tag. Wegen des Iran-Kriegs wird Gas für private Haushalte noch deutlich teurer werden. Davon geht laut RP das Vergleichsportal Verivox aus. Ein Energieexperte sagte, bis zum Jahreswechsel könnten Preiserhöhungen von 10-20% möglich sein. Als weitere Gründe nannte er auch die deutlich teureren Großhandelspreise für Gas und den geringen Füllstand der deutschen Gasspeicher. Die Bundesnetzagentur sieht dagegen keine Gefahr, dass das Gas in diesem Winter nicht ausreichen könnte. Infos dazu von Uli Reitinger.
2: Vor allem die AfD hatte zuletzt immer wieder davor gewarnt, dass die Heizungen kalt bleiben könnten im Laufe des kommenden Winters. Die Befürchtung ist nicht aus der Luft gegriffen, denn aktuell sind nur 55% der Gasspeicher ausgelastet. Das ist wenig im Vergleich zu den Vorjahren. Aber die Bundesnetzagentur beruhigt, wir haben schon jetzt mehr Gas gespeichert, als wir im vergangenen Winter verbraucht haben. Und es bleiben noch Wochen Zeit für weitere Einspeicherungen, heißt es. Gashändler füllen die Speicher, staatliche Eingriffe lehnt die Bundesnetzagentur ab. Das wird zu teuer, heißt es zur Begründung.
1: Und das sind weitere Nachrichten. Wie soll die Rente reformiert werden? In der Diskussion darüber fordert Unionsfraktionschef Frei kürzere Übergangsfristen als die SPD, wenn es um das Aus für die abschlagsfreie Rente nach 45 Beitragsjahren geht. Es müsse Übergangsregeln geben, aber 5 Jahre halte er für zu lang, sagte Frei dem RND. Die SPD hatte die 5 Jahre ins Spiel gebracht. Fast die Hälfte der Schülerinnen und Schüler in den Klassen 5 bis 10 hat Schlafstörungen. Das zeigt eine Umfrage für die Krankenkasse DAK. Demnach fühlen sich außerdem 69% mindestens einmal die Woche erschöpft. Die DAK sieht eine Verbindung von Erschöpfung und Schlafproblemen zu den schlechten Ergebnissen bei der PISA-Studie. In NRW haben tausende Freiwillige die Ufer von Rhein, Ruhr und anderen Flüssen von Müll befreit. Allein in Düsseldorf machten bis zum Mittag laut den Organisatoren rund 6000 Helfer bei der Aktion Rhein Clean Up mit. In der Fußball-Bundesliga geht gleich der 3. Spieltag weiter. Aus NRW sind heute gleich 5 Vereine im Einsatz und 2 von ihnen treffen auch direkt aufeinander. Der BVB empfängt Aufsteiger Paderborn. Danny Hoppe aus der Sportredaktion, die Rollenverteilung ist da ziemlich klar.
3: Ja, der BVB ist natürlich haushoher Favorit und auch gut drauf. Alle 4 Spiele in der Liga, im DFB-Pokal und in der Champions League wurden gewonnen. Damit stehen die Dortmunder zur Abwechslung mal wieder vor den Bayern und mit einem Sieg heute gegen Paderborn könnten die Dortmunder sogar die Tabellenspitze übernehmen. Da steht aktuell, völlig überraschend, der FC Augsburg. Selbst Trainer Manuel Baum konnte es nicht fassen und hat deshalb direkt mal einen Screenshot der Tabelle gemacht. Heute geht's zu Hause gegen Leverkusen. Die Werkself konnte zuletzt beim 4:0 gegen Union Berlin überzeugen, muss jetzt aber auch nachlegen. Düster sieht schon wieder in Gladbach aus. Der Saisonstart wurde mit 2 Pleiten verpatzt. Trainer Eugen Polanski wackelt schon wieder. Heute geht's nach Freiburg. Als 5. NRW-Club muss außerdem noch Köln ran. Der FC empfängt Bremen. Außerdem spielt Mainz noch gegen Frankfurt und Hoffenheim empfängt Stuttgart.

0: Dankeschön, Danny. Und das waren die Nachrichten mit Malte Albrecht.
1: Das Wetter.
2: Heute Nachmittag gibt es einen Mix aus Grau und Blau. Vereinzelt kann es regnen bei maximal 24 Grad. Morgen kriegen wir auch Regen mit. Es lockert zwar im Laufe des Sonntags auf. Trotzdem sind vereinzelt Schauer und Gewitter möglich. Der Montag wird aber schöner. Dann zeigt sich die Sonne wieder mehr und wir bekommen bis zu 25 Grad.
1: NRW Verkehr.
2: Und hier dauert es mindestens 10 Minuten länger. A1 Köln-Dortmund zwischen Kreuz Leverkusen und Wermelskirchen 4 Kilometer Stau, ein Plus von einer halben Stunde. A3 Oberhausen-Arnheim zwischen Oberhausen-Holten und dem Kreuz Oberhausen 2 Kilometer Stau, hier kommt eine Viertelstunde obendrauf. A3 Arnheim-Köln zwischen dem Kreuz Oberhausen und Kreuz Kaiserberg 5 Kilometer Stau plus 11 Minuten. Dann die 46 Heinsberg-Wuppertal zwischen Neuss-Üdesheim und Düsseldorf-Bilk 1 Kilometer Stau. Es dauert eine Viertelstunde länger. Und auf der A59 Köln-Bonn, da dauert es zwischen Köln-Lind und Troisdorf auch eine Viertelstunde länger. 3 Kilometer Stau gibt es da. Und hier kommt der Fahrplan für die nächste halbe Stunde. Die Spin Doctors sind dabei mit ihrem 90er-Hit Two Princes. Außerdem was ganz Neues von Iggy Kelly, Miracle. Wir starten aber mit Sarah Larsson und Lush Life. Ich bin Patrick Rickert. Euch einen schönen Samstag.
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0: Iggy Kelly und Miracle, willkommen im Samstagnachmittag. Und in dieser Woche, da gingen einmal unsere Handys richtig steil. Am Donnerstag, Vormittag um 11 Uhr, bundesweiter Warntag. Alles war am Bimmeln, die Sirenen haben auch geheult. Es wurde alles für den Katastrophenfall getestet. Und Laura Potting hat mal über Dinge nachgedacht, vor denen sie auch noch gerne gewarnt worden wäre in ihrem Leben.
1: Also an erster Stelle möchte ich hier das Erwachsensein an sich nennen. Was ist das denn eigentlich für eine Scheiße? Ständig musst du Entscheidungen treffen und einkaufen, Rechnungen bezahlen.
2: Ja, ist irgendwie so langweilig.
1: Aufstehen vor allem. Mega anstrengend, hat mir keiner gesagt. Erwachsen werden. Ich möchte das Abo bitte abbestellen. Wo geht das?
3: Oh, da sind Sie hier falsch. Versuchen Sie mal Schalter 2. Gleich hier nebenan? Nein, das ist Schalter 8. Ich kann Ihnen auch nicht sagen, wo Nummer 2 ist.
1: Ja, ja, von wegen. Mach erstmal die Schule fertig. Danach wird alles leichter. Genau. Und ab dann reiten wir alle auf glitzernden Einhörnern durch den Wald und spielen Harfe mit den Haaren kleiner Babykobolde.
4: Aua.
1: So sieht's aus. Außerdem wäre ich gerne davor gewarnt worden, wie das ist, 30 zu werden. Alle, und ich meine wirklich alle, fragen dich plötzlich nach deiner Familienplanung und was du jetzt mit deinem Leben vorhast. Und du denkst dir so, Alter, ich habe gestern 2 Stunden lang darüber nachgedacht, was ich auf Netflix gucke. Meinst du echt, ich habe eine Antwort darauf? Und dann hat mir auch keiner vorab gesagt, was bei dem Film König der Löwen abgeht. Hier, Papa, lass uns nach Hause gehen und so. Am Arsch, Papa kommt nicht mehr mit nach Hause. Das Trauma habe ich bis heute nicht verarbeitet.
5: Papa, steh auf, Papa.
1: So, wovor wäre ich noch gerne gewarnt worden? Vor dem ersten Bissen in einen Rosenkohl.
6: Och nee. Nee, lass mal.
1: Vor der Dekoabteilung im IKEA.
7: Können wir bitte gehen?
8: Wohin?
7: Weg!
1: Davor, dass unsere Eltern ja gar nicht ewig leben. Was ist das eigentlich für ein Scheiß? Und davor, wie viel Zeit wir damit verbringen, auf unseren Smartphones irgendwelche Videos von Pandas anzugucken, die die Mondscheinsonate auf dem Klavier rückwärts spielen können auf Latein. Ach so, und davor Latein in der Schule zu nehmen. Deklinieren Sie Unsinn. Dankeschön.

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0: Warum heißt das eigentlich KI, also künstliche Intelligenz? Weil eigentlich müsste das doch KD sein, oder? Künstliche Dummheit. So richtig intelligent ist doch der ganze Kram nicht, oder? Und vor allem fällt sofort auf, wenn Flyer zum Beispiel von der KI entworfen werden, so Speisekarten vom Pizzadienst oder so. Das Thema haben wir gleich für euch um 15:45. Ich bin Patrick Rickert. Schönen Nachmittag.
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0: Hui, also heute lag schon wieder so ein Flyer von der Pommesbude bei mir um die Ecke im Briefkasten. Und ich habe gedacht, der ist doch schon wieder mit KI gemacht. Ja, zack, ab in die Tonne. Oder? Ich finde, sobald man sieht, dass diese Teile von der KI entworfen wurden, diese ganzen Flyer, dann landet das doch sofort im Papierkorb. Oder die sehen alle gleich aus. Gleicher Aufbau, gleiche Schriftart. Ich frage mich, geht's nur mir so? Wir haben euch mal gefragt, wie ihr denn diese KI-Designs findet.
1: Nicht gut. Also man kann das schon mit KI machen, aber man sollte sich vielleicht Mühe geben, dass das nicht aussieht wie jedes andere Werbeblatt, das man überall sieht.
2: Vor allem ist ja nicht so, als wenn es komplette Berufszweige geben würde, die genau das gelernt haben, denen jetzt da die komplette Butter vom Brot genommen wird.
3: Weil KI ist das, finde ich, eigentlich immer, wenn man jetzt ChatGPT benutzt, dann ist das ja meistens ziemlich gleich.
4: Ich meine, man muss mit der Zeit gehen und alles wird mit ChatGPT gemacht, KI gemacht. Und ich kann die nicht dafür blamen, dass sie das mit KI machen.
0: Okay, geht also nicht nur mir so. Kollege Stefan Rejek ist da. Stefan, warum sind diese KI-Designs so unbeliebt?
5: Also man kann das gar nicht so sehr verallgemeinern, zum Beispiel bei eher trockenen Inhalten wie Anleitungen oder Produkttexten. Da stört es uns tatsächlich gar nicht mal so sehr, wenn es mit KI erstellt worden ist. Aber sobald es um subjektive Bereiche wie Kunst oder eben Essen geht, dann legen wir immer noch sehr, sehr viel Wert darauf, dass das Ganze authentisch und von Menschenhand gemacht ist. Und sobald wir erkennen, dass die KI am Werk war, dann nehmen wir das Ganze eben schon nicht mehr als authentisch wahr, weil, jetzt mal ehrlich, was will uns so eine KI schon über den Geschmack von zum Beispiel einem Burger erzählen? Da lassen wir uns, platt gesagt, nicht von einem KI-Essensbild verarschen.
0: Ja, vor allem diese Speisekarten, die auch noch alle gleich aussehen, das ist ja auch nicht authentisch.
5: Nee, überhaupt nicht authentisch, aber man muss ja auch zugeben, dass die Essensbilder auf den Speisekarten sehr, sehr realistisch aussehen, fast schon fotorealistisch. Das macht die KI schon nicht schlecht, aber genau das ist das Problem, denn auf den zweiten Blick erkennen wir, dass die Bilder eben von der KI erstellt wurden und dann fühlen wir uns so ein bisschen veräppelt und reagieren eher mit Ablehnung.
0: Also, falls ihr gerade zufällig einen Imbiss aufmachen wollt, benutzt lieber echte Essensbilder. Ist doch auch viel authentischer als die millionste KI-Speisekarte.

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1: Ich bin Babette Büchner. Was passiert mit dem Geld auf einem Konto, wenn sich niemand mehr darum kümmert? Die Grünen wollen dazu einen Vorschlag in den Bundestag einbringen. Sie fordern ungenutzte Vermögen auf inaktiven Bankkonten für soziale Projekte und gemeinnützige Organisationen nutzbar zu machen.
2: Es geht um Guthaben, Sparbücher oder auch Wertpapierdepots, die einfach vergessen werden, etwa weil der Inhaber verstorben ist und die Erben davon gar nichts wissen. Mehrere Milliarden Euro blieben so ungenutzt, heißt es von den Grünen. Dieses Geld für soziale Projekte zu nutzen, sei ein pragmatischer zusätzlicher Weg, ohne den Haushalt zu belasten. Wichtig dabei ist, dass die Ansprüche erhalten bleiben. Wer berechtigt ist und das nachweist, soll das Geld vollständig zurückerhalten. Tanja Wagner, Nachrichtenredaktion.
1: Wir haben genug Gas für den Winter, sagt die Bundesnetzagentur. Sie widerspricht damit Bedenken, dass unsere Vorräte in den kommenden kalten Monaten nicht ausreichen könnten für die Versorgung.
3: Vor allem die AfD hatte zuletzt immer wieder davor gewarnt, dass die Heizungen kalt bleiben könnten im Laufe des kommenden Winters. Die Befürchtung ist nicht aus der Luft gegriffen, denn aktuell sind nur 55% der Gasspeicher ausgelastet. Das ist wenig im Vergleich zu den Vorjahren. Aber die Bundesnetzagentur beruhigt, wir haben schon jetzt mehr Gas gespeichert, als wir im vergangenen Winter verbraucht haben. Und es bleiben noch Wochen Zeit für weitere Einspeicherungen, heißt es. Aus Berlin, Uli Reitinger.
1: Beim Ebola-Ausbruch in der Demokratischen Republik Kongo sind inzwischen mehr als 7000 Menschen nachweislich an dem Fieber erkrankt. Das zeigen neue Zahlen des Nationalen Gesundheitsinstituts. Der Ausbruch hat sich demnach auch auf eine siebte Provinz ausgeweitet. Die Experten gehen außerdem davon aus, dass viele Fälle nicht erfasst werden. Und zum Sport. In der zweiten Fußball-Bundesliga hat Magdeburg mit 3:0 gegen Kaiserslautern gewonnen. Bochum und Greuther Fürth trennten sich 1:1. Ebenfalls unentschieden trennten sich Eintracht Braunschweig und Dynamo Dresden. Dort stand es am Ende 2:2. Überschattet wurde die Partie vom Todesfall eines Fans. Er war nach einem Notfall im Stadion auf dem Weg ins Krankenhaus gestorben. Auf Wunsch der Familie wurde das Spiel fortgesetzt. Und das waren die Nachrichten mit Babette Büchner.
0: Das Wetter.
4: Wir gehen mit 20 bis 24 Grad durch den Samstagnachmittag, aber macht euch zwischendurch mal auf den ein oder anderen Schauer gefasst. Der Sonntag beginnt stark bewölkt und regnerisch, aber im Laufe des Tages lockert es weiter auf. Trotzdem sind dann örtlich Gewitter nicht ausgeschlossen, ganz vereinzelt auch Starkregen oder stürmische Böen. Höchstwert morgen 21 Grad. Der Montag wird wieder freundlicher, die Wolken machen Platz für die Sonne und es wird wieder ein paar Grad wärmer.
0: NRW Verkehr.
4: Es gibt noch einige Staus und hier kommen die, in denen ihr mindestens 10 Minuten Wartezeit einplanen müsst. A1 Köln-Dortmund zwischen Kreuz Leverkusen und Wermelskirchen 5 Kilometer Stau. Hier dauert es 40 Minuten länger. A3 Oberhausen-Arnheim zwischen Oberhausen-Holten und dem Kreuz Oberhausen 2 Kilometer Stau, ein Plus von 12 Minuten. A42 Kamp-Lindfort-Dortmund zwischen Oberhausen-Zentrum und Bottrop-Süd 2 Kilometer Stau, 10 Minuten on top. A46 Düsseldorf-Heinsberg zwischen Jüchen und Kreuzholz 1 Kilometer Stau, 10 Minuten auch da, on top. Und A59 noch Köln-Bonn zwischen Köln-Lind und Troisdorf, 1 Kilometer Stau. Auch hier dauert es 10 Minuten länger. 5 Männer stehen im Aufzug und werden dadurch weltberühmt. Die Elevator Boys haben es wirklich international mit ihren Videoclips geschafft. Und jetzt gibt es auch noch einen Film mit ihnen. Und die Filmmusik kommt von... natürlich den Elevator Boys. 1995 hören wir gleich um 3:45. Ich bin Patrick Rickert. Schönes Wochenende.
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0: und Homewrecker. Weil jetzt kommen wir zu lustigen Videos im Aufzug. Es geht um die Elevator Boys. Ja, damit haben sie es ja geschafft auf die internationalen Bühnen dieser Welt. Die Elevator Boys haben einmal das Social Media Game natürlich perfektioniert, aber auch Musik und Film. Also beziehungsweise beides sogar gleichzeitig. Das sind ja 5 Jungs und die haben vor kurzem den Film Back to the 90s rausgebracht. Da spielen sie eine fiktive Boyband namens 5G und irgendwie sind sie in den 90ern gelandet und müssen da jetzt einen Weg rausfinden. Und passend zum Film gibt es auch den Soundtrack natürlich von den Elevator Boys. 1995 heißt der. Und er wurde nicht von irgendwem geschrieben, sondern von Gary Barlow. Ja, von dem Gary Barlow von Take That. Und wir haben uns die Elevator Boys ins Studio geholt und mussten da mal ein bisschen mehr nachhaken, wie es zu dieser Zusammenarbeit kam.
1: Das war schon sehr krass. Also er ist eine absolute Ikone. Wir hatten dann die Ehre, auch mal einen Call mit ihm machen zu können und irgendwie über den Song zu quatschen. Und er kam eben ja, mit dem Song hervor und wir durften ihn auch einsingen. Das bedeutet, wir haben den Titelsong gesungen, den er geschrieben hat. Das ist irgendwie sehr Full Circle Moment.
0: Krasse Erfahrung, wahrscheinlich mit so einem Star einen Song machen zu können, oder? Die waren sicher richtig nervös, die Elevator Boys.
2: Zumindest so nervös, dass ich mich in der Endszene leider komplett vertanzt habe und es hat es auch leider mit reingeschafft in den Film, wenn man ein bisschen drauf achtet.
3: Aber Gary hat uns auch von vornherein im Hinblick auf den Song ein gutes Gefühl gegeben. Also die Calls, die wir mit dem hatten, die Anrufe, die Telefonate, waren da gesagt, ey, das macht ihr schon, Jungs. Und dementsprechend, glaube ich, hat er uns auch schon den Rücken gestärkt, den Song bestmöglich zu performen und ich glaube, er war auch happy damit, dementsprechend kann man jetzt gut und stolz drauf zurückschauen.
0: Da gucken wir alle zufrieden, besser geht's doch gar nicht. Und den Spirit einer Boyband bringen die Elevator Boys auf jeden Fall richtig gut rüber. Wer weiß, was da alles noch auf uns zukommt. Wir hören jetzt den Song zum Film Back to the 90s. Hier sind die Elevator Boys mit 1995.
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1: Hallo, wir schlawenzeln uns gemeinsam durch das Wochenende und falls so ein Gammel-Couch-Wochenende ansteht, gleich ein Streaming-Tipp. Die letzte Staffel von Babylon Berlin, die lohnt sich sehr, sagt unser Serienmann. Alles dazu gleich bei mir in der Show. Ich bin Patrick Rickert. Schönes Wochenende euch.

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0: Hallo, schönes Wochenende euch. Teuer ist nicht gleich gut. Ja. Der Satz hat auch so ein Bart von Oma und Opa noch, ne? Er stimmt aber oft. Und der gilt übrigens auch für Filme und Serien. Das beste Beispiel, Der Schwarm. Eine Serie, die 40 Millionen Euro verschlungen hat. Eine andere deutsche Serie hat dagegen bewiesen, dass teuer gut sein kann. Und zwar sehr gut. Vor 9 Jahren ist Babylon Berlin gestartet. Und jetzt gibt's in der ARD Mediathek die 5. und auch finale Staffel zu sehen. Hier ist der Seriencheck von und mit Jörg Albrecht.
1: Ich will wieder sehen.
2: Einem Ersten Weltkrieg erblindeter Soldat sucht 1918 die Hilfe eines Psychiaters. Edmund Forster heißt der Mann, der auf seinen Patienten einredet.
3: Ein Mensch mit herausragender Willenskraft. Für den gibt es keine Grenzen. Trauen Sie sich diesen Willen zu.
2: 1918 ist dieser Soldat noch ein Nobody. Aber 15 Jahre später sieht die Sache schon anders aus.
4: Eilmeldung, der Reichspräsident.
5: Generalfeldmarschall Hindenburg hat soeben Adolf Hitler zum Reichskanzler Deutschlands ernannt.
2: Forsters Patient war also niemand anderer als der junge Hitler. Das ist der Auftakt zur 5. Staffel von Babylon Berlin. Ein Auftakt nicht nur spektakulär, sondern auch spekulativ. Denn ob der Führer wirklich von Forster behandelt wurde, kann nicht belegt werden. Für die Geschichte erneut ist die Vorlage ein Gerion-Rath-Roman von Volker Kutscher. Ist sie jedenfalls Dreh- und Angelpunkt.
6: Forster, er war nicht da.
7: Und die Akte?
6: Wir haben die ganze Praxis auf den Kopf gestellt.
7: Wir finden ihn.
2: Nach der Machtergreifung will Hitler verhindern, dass brisante Informationen aus seinem frühen Leben an die Öffentlichkeit geraten. Jetzt müssen nur noch die beiden Hauptfiguren aus Babylon Berlin, nämlich das Ermittlerpaar Gerion Rath und Charlotte Ritter, ins Spiel kommen. Das tun sie, als in Forsters Wohnung eine Frauenleiche entdeckt wird.
8: Wo habt ihr sie gefunden?
9: Im Bett. Nur mit einem Nachthemd bekleidet.
8: Ach.
9: Der Arzt wurde dabei beobachtet, wie er überstürzt das Haus verlassen hat.
2: Und nicht nur Forster ist verschwunden. Bald fehlt auch von Kommissar Rath jede Spur. Wie sich in Babylon Berlin Krimi und Politik zu einem packenden Historienthriller verdichten, ist auch beim 5. Mal wieder klasse. Aber was besonders fasziniert und unheimlich ist an dieser finalen Staffel, das sind die Bezüge zur Gegenwart.
10: Jeder von uns kann sich entscheiden. Und denen, die jetzt nach der Macht greifen, niemals auch nur den kleinen Finger reichen.

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1: Ich bin Babette Büchner. In mehreren Städten in Deutschland gibt es heute Demonstrationen für eine offene demokratische Gesellschaft. Unter dem Motto »Kein Schritt zurück« gegen die AfD und rechte Hetze zogen etwa in Düsseldorf rund 20.000 Menschen durch die Innenstadt. In Berlin wurden 30.000 Teilnehmer erwartet, in Leipzig waren es 3.000. Mehrere politische Initiativen hatten zu den Protestkundgebungen aufgerufen. Was passiert mit dem Geld auf einem Konto, wenn sich niemand mehr darum kümmert? Die Grünen fordern ungenutzte Vermögen auf inaktiven Bankkonten für soziale Projekte und gemeinnützige Organisationen nutzbar zu machen. Sie wollen dazu einen Vorschlag in den Bundestag einbringen.
2: Es geht um Guthaben, Sparbücher oder auch Wertpapierdepots, die einfach vergessen werden. Etwa weil der Inhaber verstorben ist und die Erben davon gar nichts wissen. Mehrere Milliarden Euro blieben so ungenutzt, heißt es von den Grünen. Dieses Geld für soziale Projekte zu nutzen, sei ein pragmatischer zusätzlicher Weg, ohne den Haushalt zu belasten. Auch Union und SPD wollten das Thema schon angehen. Wichtig dabei ist, dass die Ansprüche erhalten bleiben. Wer berechtigt ist und das nachweist, soll das Geld vollständig zurückerhalten. Tanja Wagner, Nachrichtenredaktion.
1: Mittelständische Unternehmen sollten künstliche Intelligenz nicht nur nutzen, um Zeit und Geld zu sparen. Die Geschäftsführerin der Beratungsfirma A11 sagte der dpa, Firmen könnten damit vor allem mehr Umsatz machen. Dafür müssten sie sich aber auch trauen, ihre Arbeit neu zu organisieren.
3: Die KI-Expertin nennt ein einfaches Beispiel. Übernimmt KI lästige Büroarbeit oder Dokumentation, haben die Mitarbeiter mehr Zeit für Kunden und neue Produkte. Gerade wenn Fachkräfte fehlen, könne das helfen. Und dafür braucht es nicht unbedingt die teuersten KI-Modelle aus den USA. Für viele Aufgaben reichen einfachere, frei verfügbare Systeme, die Firmen sogar auf den eigenen Rechnern laufen lassen können. So bleiben sensible Daten im Haus. Zoe Tassovali, Nachrichtenredaktion.
1: Und zum Sport, die Ergebnisse der zweiten Fußball-Bundesliga. Magdeburg-Kaiserslautern 3:0, Greuther Fürth, Bochum 1:1 und Braunschweig und Dresden trennten sich 2:2. Und das waren die Nachrichten mit Babette Büchner.
4: Das Wetter.
5: Heute Nachmittag gibt es einen Mix aus Grau und Blau. Vereinzelt kann es regnen bei maximal 24 Grad. Morgen kriegen wir auch Regen mit. Es lockert zwar im Laufe des Sonntags auf. Trotzdem sind vereinzelt Schauer und Gewitter möglich. Der Montag wird aber schöner. Dann zeigt sich die Sonne wieder mehr und wir bekommen bis zu 25 Grad.
4: NRW Verkehr.
5: Und hier braucht ihr aktuell mindestens 5 Minuten länger. A1 Köln Richtung Dortmund zwischen dem Kreuz Leverkusen und Wermelskirchen 3 Kilometer Stau, ein Plus von 25 Minuten. A3 Oberhausen-Arnheim zwischen Oberhausen-Holten und dem Kreuz Oberhausen 1 Kilometer Stau, 6 Minuten on top. A42 Kamp-Lindfort-Dortmund zwischen Gelsenkirchen-Bismarck und dem Kreuz Herne 4 Kilometer Stau, ein Plus von 5 Minuten. Dann die A46 Wuppertal-Düsseldorf zwischen dem Dreieck Düsseldorf-Süd und Düsseldorf-Wersten 2 Kilometer Stau, 20 Minuten on top. Und A59 Köln Richtung Bonn zwischen Spich und Troisdorf braucht ihr 7 Minuten länger in einem 1 Kilometer Stau. Gute Fahrt! Samstag, spät Nachmittag und falls ihr noch überlegt, heute Abend zu Hause bleiben, weggehen. Die Entscheidung kann ich euch nicht abnehmen, klar, aber ich will euch auch gar nicht beeinflussen. Aber es könnte gleich unter Umständen Partymusik geben von David Guetta und J.Lo, Save Me Tonight. Also wer sich noch nicht entschieden hat, bisschen Zeit habt ihr noch. Patrick Rickert hier, schönen Samstag.
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0: David Guetta bringt uns durchs Wochenende Save Me Tonight zusammen mit Jennifer Lopez. Schönen Samstag euch. 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

habe eben mit dem Ersten telefoniert, der heute schon seine Winterreifen drauf gemacht hat. Das hat mich ja ehrlich gesagt ein bisschen schockiert. Ich meine, klar, von O bis O, also von Oktober bis Ostern sollten wir die alle haben, aber am 12. September schon? Ich weiß ja nicht. Wobei, könnte natürlich klug sein, bevor wir wieder alle auf den letzten Drücker einen Werkstatttermin haben wollen, weil der erste Frost kommt, ne? Da müssen wir die wieder selbst aufziehen. Vielleicht war das doch gar nicht so dumm. Patrick Rickert ist hier. Schönes Wochenende.

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0: Genesis und Invisible Touch. Schönes Wochenende.
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1: Ich bin Babit Büchner. In mehreren Städten in Deutschland gibt es heute Demonstrationen für eine offene demokratische Gesellschaft. Auf Plakaten und mit Sprechchören fordern die Teilnehmer mehr gesellschaftlichen Zusammenhalt und eine Überprüfung der AfD.
2: Kein Schritt zurück gegen die AfD und rechte Hetze, hieß es etwa in Düsseldorf. Unter dem Motto, Freiheit muss verteidigt

0: Gründen, sagte Trump. Die Teilung der irischen Insel besteht seit mehr als 100 Jahren und war über Jahrzehnte Auslöser blutiger Konflikte. Während Irland eine unabhängige Republik wurde, blieb Nordirland Teil des Vereinigten Königreichs. Das Karfreitagsabkommen regelt, unter welchen Voraussetzungen über eine Vereinigung abgestimmt werden kann. Die britische Regierung verwies darauf, dass dafür ein klarer Konsens nötig sei. Auch die pro-britische DUP betonte, über die Zukunft Nordirlands entscheide allein die Bevölkerung dort. Aus London, Philipp Detlefs.
1: In den USA ist die erste bekannte Abfolge mehrerer Schrittspuren eines ausgewachsenen Tyrannosaurus Rex entdeckt worden. Ein Forschungsteam berichtet von zwei linken und zwei rechten Fußabdrücken, die sich in der sogenannten Hell Creek Formation aneinanderreihen. Aus dem Abstand der Schritte und der Größe der Abdrücke errechneten die Experten eine Hüfthöhe des Dinos von etwa 4 Metern. Und noch zum Sport. Freiburg hat am 3. Spieltag der Fußball-Bundesliga vorerst die Tabellenführung übernommen. Das Team gewann gegen Mönchengladbach überlegen mit 5:0. Außerdem spielten Dortmund-Paderborn 3:0, Hoffenheim-Stuttgart 2:1, Augsburg-Leverkusen 2:2 und Mainz-Eintracht-Frankfurt 1:3.
2: Das Wetter. Heute Abend bleibt es in NRW wechselnd bewölkt. Erst in der Nacht ziehen wieder dichtere Wolken auf und es beginnt gebietsweise zu regnen. Temperaturen sinken auf höchstens 10 Grad. Der Sonntagmorgen wird dann erstmal ziemlich nass mit vielen Wolken und Regen. Später wird es freundlicher. Dann sind aber auch noch einzelne Schauer und vereinzelt sogar auch Gewitter möglich. Dazu 18 bis 21 Grad.
3: NRW Verkehr.
2: Mit 4 Staus. Angefangen auf der A1 Köln Richtung Dortmund zwischen Kreuz Leverkusen und Wermelskirchen. 3 Kilometer, 21 Minuten. A3, Oberhausen Richtung Arnheim, zwischen Oberhausen-Holten und Kreuz Oberhausen, 1 Kilometer, 7 Minuten. Dann A4, Aachen Richtung Köln, zwischen Köln-Klettenberg und Kreuz Köln-Süd, 2 Kilometer, 21 Minuten. Und noch ein Stau auf der A46, Wuppertal Richtung Düsseldorf, zwischen Dreieck Düsseldorf-Süd und Düsseldorf-Wersten, 1 Kilometer, da dauert es 7 Minuten länger. Euch allen unterwegs eine gute und sichere Fahrt. Schönen Samstagabend euch, hier ist Leo Arigi, jetzt mit Musik vom französischen DJ Ugel, Moving to the Sun. Ja, hat die Originalidee von Social Media. Da hatte jemand den Song mit künstlicher Intelligenz generiert. Er hat aber gesagt, komm, ich finde die Idee schön, aber es ist nicht so toll, dass man das mit KI gemacht hat. Ich nehme die Idee, mache sie mit Menschen nochmal neu. Und da ist jetzt noch so ein richtig schön spätsommerlicher Hit raus geworden. Gibt's jetzt für euch.
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0: Nothing's Gonna Stop Us Now für diesen Samstag.
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0: Ja, ihr kennt das wahrscheinlich, oder? So mal eben zu Ikea und sag, hast du nicht nur Tonnen von irgendeinem Zeugs gekauft? Nee, du hast ja auch noch 3 Hotdogs und eine fette Portion Köttbullar reingehauen. Es gehört halt einfach dazu. So, also Kollege Robert Jans, mal eben Hotdog nach dem Möbelkauf, eine Currywurst am Baumarkt oder das warme Mittagessen aus dem Supermarkt, das wird immer beliebter, oder?
2: Das ist so. Es gibt sogar ein eigenes Wort dafür. Handelsgastronomie. Dazu gehört alles von der heißen Theke bis zum Restaurant. Also alles, was im oder direkt am Geschäft ist. Und das boomt gerade. Im letzten Jahr wurden in der Handelsgastro über 13 Milliarden Euro umgesetzt. So viel wie noch nie.
0: Mein Eindruck ist ja auch, dass das Angebot immer größer wird.
2: Gut beobachtet. Im Supermarkt gibt es immer häufiger ja auch Salatbars oder warme Theken. Möbelhäuser haben immer häufiger eine Gastro. Und natürlich der Klassiker, der Foodtruck vor dem Baumarkt.
0: Warum kommt das denn so gut an? Wir gehen ja offenbar weniger ins Restaurant, aber beim Einkaufen nehmen wir das Essen dann gern mit?
2: Ja, weil da gleich mehrere Dinge zusammenkommen. Also man ist ja sowieso da, muss also nicht extra irgendwo hin. Und dann ganz wichtig, der Preis. Also wir alle wissen, im Restaurant, vielleicht sogar dann noch mit Kindern, das ist in den letzten Jahren deutlich teurer geworden. Und in der Handelsgastro, da ist so ein Hauptgericht oft einfach günstiger. Das Handelsforschungsinstitut EHI spricht da vom Trading-Down-Effekt. Also die Leute möchten nicht auf das Essen außer Haus verzichten, wollen aber trotzdem Kohle sparen und suchen sich dann günstigere Alternativen.
0: So, und was landet dann da besonders häufig auf dem Teller oder in der Tüte?
2: Das ist immer ganz klassisch unterwegs. Also nichts hier mit grüner Woche in der Kantine. Frikadellen, Currywurst, belegte Brötchen und Schnitzel gehören dazu den Favorites. Für die Händler lohnt sich das natürlich auch. Wer noch einen Kaffee trinkt oder etwas isst, der bleibt länger im Geschäft und kommt, wenn es lecker war, im besten Fall dann auch häufiger wieder.
0: Und kauft dann noch mehr Krams, den man eigentlich gar nicht braucht. Danke dir, Robert, und euch guten Hunger.
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An diesem Wochenende läuft in ganz Deutschland das Kinofest. Sehr coole Aktion, wie ich finde. Ja, da kommt ihr für 5 Euro in ganz, ganz vielen Kinos in praktisch jeden Film, den ihr euch so angucken wollt. Es gibt auch Previews, also da alles, was das Kinoherz begehrt, könnt ihr machen. Und jetzt vielleicht ein bisschen spät, aber für morgen doch eine nette Idee. Und es ist so eine tolle Sache, da wollte ich doch drauf hingewiesen haben. Leo Arrighi hier, einen schönen Abend euch.

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0: Katrina and the Waves für diesen Samstagabend.
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0: Hier ist Leo Arigi und bei mir in den Sendungen, da mache ich das ja immer ganz gerne, dass ich Glückskekse gemeinsam mit euch öffne. Ich finde, diese Sprüche, die da drin stehen, die sind zu schade, dass nur ich sie alleine lese. Heute habe ich wieder einen aufgemacht und reingeschaut. Ja, vielleicht wichtig, wenn ihr doch überlegt, eine Person in eurem Leben wegzuschieben. Wenn jemand sagt, er habe keine Zeit, bedeutet das nur, dass ihm andere Dinge wichtiger sind.
2: Wow.
0: Ja, vielleicht musste das ja jemand gerade von euch hören, der da vielleicht so eine Person hat, die ganze Zeit sagt, nee, ich kann jetzt nicht. Dann habt ihr es jetzt gehört, ne? Wenn er sagt, er habe keine Zeit, bedeutet das nur, dass ihm andere Dinge wichtiger sind. Mal durch den Kopf gehen lassen. Glückskeks des Tages heute am 12. September 2026.
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1: Ich bin Babit Büchner. In mehreren Städten in Deutschland gab es heute Demonstrationen für eine offene demokratische Gesellschaft. Auf Plakaten und mit Sprechchören forderten die Teilnehmer mehr gesellschaftlichen Zusammenhalt und eine Überprüfung der AfD. Besonders große Kundgebungen gab es in Düsseldorf, Hamburg, Berlin und München. Auch in Leipzig, Magdeburg, Mainz und Saarbrücken gingen Menschen auf die Straße. US-Präsident Donald Trump hat bei seinem Besuch in Irland für große Aufregung gesorgt. Er wolle sehr gerne eine Wiedervereinigung von Irland und Nordirland sehen, sagte Trump. Irgendwann werde das ohnehin passieren. Warum dann nicht jetzt?
2: Die Teilung der irischen Insel besteht seit mehr als 100 Jahren und war über Jahrzehnte Auslöser blutiger Konflikte. Während Irland eine unabhängige Republik wurde, blieb Nordirland Teil des Vereinigten Königreichs. Das Karfreitagsabkommen regelt, unter welchen Voraussetzungen über eine Vereinigung abgestimmt werden kann. Die britische Regierung verwies darauf, dass dafür ein klarer Konsens nötig sei. Auch die pro-britische DUP betonte, über die Zukunft Nordirlands entscheide allein die Bevölkerung dort. Aus London, Philipp Detlefs.
1: Mittelständische Unternehmen sollten künstliche Intelligenz nicht nur nutzen, um Zeit und Kosten zu sparen. Die Geschäftsführerin der Beratungsfirma

0: Basketballerinnen haben den Einzug ins WM-Finale verpasst. Gegen Favorit Frankreich stand es heute am Ende 64-86. Und noch die Ergebnisse der Fußball-Bundesliga. Freiburg hat vorerst die Tabellenführung übernommen. Das Team gewann gegen Mönchengladbach überlegen mit 5-0. Außerdem spielten Dortmund-Paderborn 3-0, Hoffenheim-Stuttgart 2-1, Augsburg-Leverkusen 2-2 und Mainz-Eintracht-Frankfurt 1-3.
1: Das Wetter. Zum Abend bleibt es wechselnd bis stark bewölkt. Stellenweise fällt ein bisschen Regen. In der Nacht wird es wieder dichter bewölkt und gebietsweise auch richtig nass. Dabei Tiefstwerte zwischen 10 und 16 Grad. Auch der Sonntag beginnt dann mit Regen. Später gibt es aber Auflockerungen bei Temperaturen zwischen 18 und 21 Grad.
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1: Mit der A1 Köln Richtung Dortmund zwischen Kreuz Leverkusen und Wermelskirchen 4 Kilometer 17 Minuten. A44 Dortmund Richtung Kassel zwischen Kreuz Dortmund-Unna und Unna-Ost 2 Kilometer 7 Minuten. A45 Dortmund Richtung Hagen zwischen Kreuz Dortmund-Witten und Westhofener Kreuz 2 Kilometer 7 Minuten. Und A59 noch Köln Richtung Bonn zwischen Köln-Lind und Troisdorf 2 Kilometer 8 Minuten. Euch allen unterwegs eine gute und sichere Fahrt. Ich bin ja ganz irritiert, dass das Lied jetzt zu der Uhrzeit hier drin ist. Ja, Bitch von Meredith Brooks. Aber wahrscheinlich liegt es daran, dass es einfach auf Englisch ausgeschrieben ist. Und da klingt es nicht so schlimm, wenn ich jetzt das deutsche Pendant, die deutsche Übersetzung hier im Radio laut vorlesen würde. Ach, wir müssen es ja gar nicht machen. Also Leute, summen wir einfach mit und tun so, als ginge es um eine ganz schöne Sache. Leo Arregi hier, schönen Abend für euch.
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0: Ich habe es eben schon mal gesagt, gute Nachricht für alle Filmfans an diesem Wochenende. Ihr müsst nämlich in den meisten Kinos nur 5 Euro pro Ticket zahlen, also sowohl heute am Samstag als auch morgen am Sonntag. Jeder Film und jeder Sitzplatz. So, und das gilt natürlich auch für die neuen Filme, die in dieser Woche starten, wie beispielsweise die Fortsetzung von Zauberhafte Schwestern. Kinoexperte Jörg Albrecht.
1: Ja, eine späte Fortsetzung, sogar eine sehr späte. Zauberhafte Schwestern kam 1998 in die Kinos.
2: Darauf habe ich so lange gewartet.
3: Allerdings.
1: Vielleicht haben Sandra Bullock und Nicole Kidman darauf gewartet, noch einmal in ihre Rollen als Hexen Sally und Gillian zu schlüpfen. Ansonsten aber habe ich noch niemanden gehört, der gesagt hätte, Mensch, wäre das super, wenn es von Zauberhafte Schwestern einen zweiten Teil geben würde.
4: Ihr seid die Owens-Schwestern.
2: Ja, jeder, den wir lieben, stirbt.
4: Ach, wirklich?
2: Und zwar eines grauenvollen Todes.
1: Kurz nochmal zur Auffrischung. Über den Frauen der Owens-Familie liegt ein Fluch. Nämlich, dass jedermann, in den sich Sally und Gillian verlieben, sterben muss.
0: Oh Gott, und lass mich raten, dieser Liebesfluch existiert natürlich immer noch.
1: Na klar, er droht jetzt auch auf die nächste Generation überzuspringen. Und zwar auf Sallys 2 längst erwachsene Töchter.
5: Ist das real? Stimmt er jetzt?
2: Es ist wahr. Wir sind Hexen und der Fluch ist real.
5: Ich werde dir nie wieder vertrauen.
1: Herzschmerz, Familiendrama und Comedy. Die Zutaten in der Fortsetzung sind exakt dieselben wie im ersten Film. Und auch genau wie damals fehlt immer noch die Magie. Das heißt, einen Zauber gibt's. Bullock und Kidman sehen, oh Wunder, noch genauso aus wie vor 30 Jahren. Also fast.
0: Na gut, von den zauberhaften Schwestern zu den zerstrittenen, mittlerweile aber wieder vereinigten Brüdern. Eine Oasis-Doku, ja, die kommt ebenfalls in die Kinos.
1: Ja, und im Mittelpunkt des Films die Reunion-Tour von Liam und Noel Gallagher. Oasis Live 25. Ein Comeback, das im Gegensatz zu den Wiedervereinigungen anderer Bands gefeiert worden ist.
6: The way it finished, unacceptable.
1: Wie es damals auseinanderging, war unverzeihlich, war nicht in Ordnung, erzählt Liam. Und Noel noch vor der Tour. Ich kann mir nicht vorstellen, mit Liam auf der Bühne zu stehen. Wird es wieder auseinanderbrechen?
6: Will it fall apart again?
1: Ist es nicht. Es ist, wie wir ja wissen, gut gegangen. Aber die Herren sind ja auch älter und ruhiger geworden. Oasis, Don't Look Back in Anger. Eine starke Doku und nicht nur interessant für Fans der Gruppe.
0: Die Kinotipps für diese Woche, danke dir, Jörg. Wir bleiben musikalisch in Großbritannien jetzt mit dem wundertollen Tom Odell und dieser schönen Nummer Another Love.
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einen schönen Samstag euch, hier ist Leo Arregi. Ja, vielleicht habt ihr das mitbekommen. Geschäfte und Restaurants sollen künftig nicht mehr nur Bargeld akzeptieren dürfen. Finanzminister Lars Klingbeil will eine Pflicht zur digitalen Zahlung einführen. Ja, da kann man selbst ganz entspannt entscheiden, will ich jetzt mit Karte oder Bar bezahlen. Und von daher müssten wir jetzt ja eigentlich mal an diesen alten deutschen Satz rein, nur Bares ist Wahres. Ja, das stimmt jetzt ja gar nicht mehr. Auch Digitales ist Geniales.

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1: Ich bin Babette Büchner. Bundeskanzler Friedrich Merz verliert den Rückhalt in der Gesellschaft. Nach einer neuen Insa-Umfrage für die Bild halten ihn 78% der Befragten für falsch auf dem Posten. Nur noch jeder Siebte hält zu ihm.
2: Es geht weiter bergab für Kanzler Merz. Vor einem Jahr war immerhin noch fast ein Drittel der Befragten mit seiner Arbeit zufrieden. Glaubt man den Umfragen heute, hat er es sich inzwischen sogar bei 58% der Anhänger von CDU und CSU verscherzt. Auch Vizekanzler Klingbeil kommt bei den Menschen nicht mehr sonderlich gut an. Rund die Hälfte der Befragten findet nicht, dass er an die Spitze der SPD gehört. Auch lehnen viele Menschen die Brandmauer zur AfD ab. Fast jeder Zweite hält sie einfach nicht mehr für zeitgemäß. Tanja Wagner, Nachrichtenredaktion.
1: In mehreren Städten in Deutschland gab es heute Demonstrationen für eine offene demokratische Gesellschaft. Auf Plakaten und mit Sprechchören forderten die Teilnehmer mehr gesellschaftlichen Zusammenhalt und eine Überprüfung der AfD. Besonders große Kundgebungen gab es in Düsseldorf, Hamburg, Berlin und München. Mehrere politische Initiativen hatten dazu aufgerufen. Es gibt Bedenken, dass unsere Gasvorräte nicht für den Winter ausreichen. Die Bundesnetzagentur stellt nun aber klar, wir haben genügend Gas für die kommenden kalten Monate.
3: Vor allem die AfD hatte zuletzt immer wieder davor gewarnt, dass die Heizungen kalt bleiben könnten im Laufe des kommenden Winters. Die Befürchtung ist nicht aus der Luft gegriffen, denn aktuell sind nur 55% der Gasspeicher ausgelastet. Das ist wenig im Vergleich zu den Vorjahren. Aber die Bundesnetzagentur beruhigt, wir haben schon jetzt mehr Gas gespeichert, als wir im vergangenen Winter verbraucht haben. Und es bleiben noch Wochen Zeit für weitere Einspeicherungen, heißt es. Aus Berlin, Uli Reitinger.
1: Und zum Sport. Freiburg hat mit dem besseren Torverhältnis vorerst die Tabellenführung in der Fußball-Bundesliga übernommen. Die Mannschaft besiegte Mönchengladbach mit 5:0.

0: Mit der 1 Köln Richtung Dortmund zwischen Kreuz Leverkusen und Wermelskirchen 2 Kilometer 13 Minuten. A4 Aachen Richtung Köln zwischen Köln-Eiffeltor und Kreuz Köln Süd 1 Kilometer 17 Minuten. Und die A42 Dortmund Richtung Kamp-Lindfort zwischen Kreuz Herne und Herne-Krange 1 Kilometer 9 Minuten. Euch allen unterwegs eine gute und sichere Fahrt. So, Samstagabend, 20 Uhr durch. Hier ist eure Radioparty. Hier ist Leo Arregi. Wir machen jetzt hier mal das Vorglühen. Vielleicht auch schon das Nachglühen. Ich weiß es ja nicht. Vielleicht habt ihr heute schon um 10 Uhr angefangen, wart dann so um 15 Uhr auf eurem Höhepunkt und jetzt geht's wieder runter. Ne? Also ganz egal, wie es bei euch aussieht, wir sind hier bei euch.
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0: Fats and Small vor eure Radioparty. Turn around. Ja, und dann drehen wir uns mal um und sehen, oh, was steht hier? Oh, toll, ein Remake von Lizard. DJ-Duo aus Deutschland haben sich Daddy Cool von Bonnie M genommen und ein bisschen neuer gemacht, ja?
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0: Gibt's jetzt für eure Radioparty.

Es ist Samstagabend, hier ist eure Radioparty, hier ist Leo Arigi und jetzt mit einem, ich finde ja doch, irgendwie nischigeren Song von dem britischen DJ Blue Boy. Remember Me kommt aus dem Jahr 1997, ja, schön groovig.

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Ghetto Superstar an diesem Samstagabend bei unserer Radioparty. Hier ist Leo Arregui, jetzt mit Musik von David Guetta und Sia. Die sind ja wirklich ein Dreamteam, wenn wir mal drüber nachdenken. Ja, was haben die eigentlich schon für Hits gemeinsam gehabt?

0: ja, da freut man sich doch, dass diese Kollaboration offenbar kein Ende finden kann. Letztes Jahr haben sie dann nochmal zusammen Musik rausgebracht. Beautiful People, also jetzt von David Guetta und Sia.
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0: Für euren Abend.

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1: Ich bin Babette Büchner. Die meisten Menschen in Deutschland halten Bundeskanzler Friedrich Merz nicht mehr für den richtigen Mann im Amt. Das zeigt eine neue INSA-Umfrage für die Bild. Insgesamt 78% der Teilnehmer verneinten die Frage, ob er noch der richtige Bundeskanzler ist. Selbst bei Wählern von CDU und CSU ist Merz unbeliebt. 58% der Unionswähler sprachen sich demnach gegen ihn aus. In mehreren deutschen Städten sind heute Zehntausende Menschen auf die Straße gegangen, um ein Zeichen gegen Ausgrenzung zu setzen. Auf Plakaten und in Sprechchören forderten sie mehr gesellschaftlichen Zusammenhalt und eine Überprüfung der AfD.
2: Kein Schritt zurück gegen die AfD und rechte Hetze, hieß es etwa in Düsseldorf. Unter dem Motto Freiheit muss verteidigt werden, wurde in Hamburg zum Handeln aufgerufen. Berlin, Leipzig, Mainz, München, überall reihten sich Tausende in die Protestzüge ein. Von Familien beim Samstagsausflug über die Omas gegen rechts bis hin zu Gewerkschaftsmitgliedern. Tanja Wagner, Nachrichtenredaktion.
1: Beim geplanten Aus für die Rente mit 63 gibt es neuen Streit zwischen der Union und der SPD. Unionsfraktionschef Thorsten Frei sagte dem Redaktionsnetzwerk Deutschland, 5 Jahre Übergangszeit, wie sie von der SPD vorgeschlagen werden, sind ihm zu lang.
3: Wer kurz vor der Rente steht, soll nicht plötzlich völlig neu planen müssen. Darin sind sich Union und SPD einig. Gestritten wird darüber, wie viel Zeit die Betroffenen bekommen. Die SPD hält etwa 5 Jahre für sinnvoll. Unionsfraktionschef Frei ist das deutlich zu lang. Wie viele Jahre er für richtig hält, sagt Frei aber nicht. Die Rentenkommission legt sich da ebenfalls nicht fest. Zoe Tassovali, Nachrichtenredaktion.
1: Und zum Sport. In der Fußball-Bundesliga hat Köln den Heimsieg gegen Werder Bremen am Abend noch aus der Hand gegeben. Die Mannschaft kam nach einer frühen Führung am Ende nicht über ein 1:1 hinaus. Zuvor hatte sich Freiburg nach einem 5:0 gegen Mönchengladbach an die Tabellenspitze gesetzt. Außerdem spielten Dortmund-Paderborn 3:0, Hoffenheim-Stuttgart 2:1, Augsburg-Leverkusen 2:2 und Mainz-Eintracht-Frankfurt 1:3.
4: Das Wetter. Heute Abend viele Wolken in NRW. Örtlich ist noch ein bisschen Regen drin. Der breitet sich dann in der Nacht vermehrt aus bei 10 bis 16 Grad. Der Sonntag startet grau und nass. Später lockert es ein bisschen auf. Dann sind noch Schauer und einzelne Gewitter möglich bei maximal 21 Grad.
0: NRW Verkehr.
4: Angefangen auf der A1 Köln Richtung Dortmund zwischen Kreuz Leverkusen und Wermelskirchen 1 Kilometer 8 Minuten. Und dann die A42 Dortmund Richtung Kamp-Lintfort zwischen Bottrop Süd und Oberhausen Neue Mitte

0: Er hat es geschafft durch TikTok dann zum Weltfame und Ruhm. World Away, so heißt die Nummer, die gibt's jetzt für euch.
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0: Lady Gaga ist wohl zum ersten Mal Mama geworden, mit 40 Jahren. Mehr Infos stehen zurzeit nicht zur Verfügung. Ja, also Vater soll wohl der langjährige Partner von Lady Gaga gewesen sein. Im Internet wird auch spekuliert, da war es vielleicht eine Leihmutterschaft. Das wissen wir alles nicht, aber das Kind ist wohlbesonnen, gesund und glücklich. Und da gratulieren wir doch nochmal.
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0: Jetzt mit Musik von Lady Gaga für eure Radioparty. Hier kommt The Dead Dance. 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

heute doch nochmal irgendwie schönes Wetter gewesen, finde ich. Es war überraschend warm, als ich da mit meiner Weste auf die Straße gegangen bin. Ich hatte ja schon Schlimmstes befürchtet nach den letzten Tagen. Ja, vor allem abends ist es immer kälter. Deswegen bin ich ja doch froh, dass ich sie dabei habe, wenn ich dann später hier aus dem Sender husche. So, aber trotzdem, wir wollen ein bisschen Urlaubsstimmung aufkommen lassen in unserer Radioparty mit Musik von Eddie Grant. Oh, gibt's jetzt was Schönes? Gimme Hope, Joanna. Das klingt doch mal ganz wunderbar, finde ich. Cleo Argi, einen schönen Abend euch.

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Entre Tostieras. Die Heroes del Silencio hier für eure Radioparty für diesen Samstagabend. Und da habe ich jetzt auch neue Musik drin von Topic, deutscher DJ und Produzent, mit Sängerin Becky G gemeinsam. Sorry Papi, so heißt das neue Lied. Und da haben sie sich inspirieren lassen von einem kolumbianischen Lied aus den 80ern. 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Oh ja, und mit Elektrobeats drunter klingt das dann so. Das gefällt mir gut. Schönen Samstagabend euch.

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1: Ich bin Katrin Müller. Kanzler Friedrich Merz verliert den Rückhalt in der Gesellschaft. Nach einer aktuellen Umfrage im Auftrag der Bild halten ihn 78% der Befragten für falsch auf dem Posten. Gerade mal noch jeder Siebte hält zu ihm.
2: Es geht weiter bergab für Kanzler Merz. Vor einem Jahr war immerhin noch fast ein Drittel der Befragten mit seiner Arbeit zufrieden. Glaubt man den Umfragen heute, hat er es sich inzwischen sogar bei 58% der Anhänger von CDU und CSU verscherzt. Auch Vizekanzler Klingbeil kommt bei den Menschen nicht mehr sonderlich gut an. Rund die Hälfte der Befragten findet nicht, dass er an die Spitze der SPD gehört. Auch lehnen viele Menschen die Brandmauer zur AfD ab. Fast jeder Zweite hält sie einfach nicht mehr für zeitgemäß. Tanja Wagner, Nachrichtenredaktion.
1: In mehreren Städten in Deutschland sind Menschen für eine offene demokratische Gesellschaft auf die Straße gegangen. Auf bunten Protestzügen forderten tausende Menschen ein klares Zeichen gegen rechts. Besonders große Demos gab es in Düsseldorf, Hamburg, Berlin und München. In mehreren Städten fanden außerdem Kundgebungen der sogenannten Prüfprotestreihe statt. Die Initiative fordert die Prüfung eines Verbotsverfahrens rechtsextremer Parteien. US-Präsident Donald Trump hat bei seinem Besuch in Irland für große Aufregung gesorgt. Er wolle sehr gerne eine Wiedervereinigung von Irland und Nordirland sehen, sagte Trump nach einem Treffen mit dem irischen Regierungschef in Dublin. Irgendwann werde das ohnehin passieren, meinte Trump.
3: Eine Wiedervereinigung wäre ein großer Erfolg, auf den alle stolz sein könnten, sagte Trump. Die Teilung der irischen Insel besteht seit mehr als 100 Jahren und war über Jahrzehnte Auslöser blutiger Konflikte. Während Irland eine unabhängige Republik wurde, blieb Nordirland Teil des Vereinigten Königreichs. Das Karfreitagsabkommen regelt, unter welchen Voraussetzungen über eine Vereinigung abgestimmt werden kann. Die britische Regierung verwies darauf, dass dafür ein klarer Konsens nötig sei. Aus London, Philipp Detlefs.
1: Zum Fußball. Köln hat einen Heimsieg gegen Werder Bremen aus der Hand gegeben. Die Mannschaft kam nach einer frühen Führung am Ende nicht über ein 1:1 hinaus. Zuvor hatte sich Freiburg nach einem 5:0 gegen Mönchengladbach an die Tabellenspitze gesetzt. Außerdem spielten Dortmund, Paderborn 3:0, Hoffenheim, Stuttgart 2:1, Augsburg, Leverkusen 2:2 und Mainz, Eintracht, Frankfurt 1:3.
4: Das Wetter. Heute Abend viele Wolken in Nordrhein-Westfalen. Hier und da kann es noch regnen. Maximal gab es heute 24 Grad. Nachts ziehen dann dichtere Wolken und neuer Regen durch, kühlt runter auf so 10 bis 16 Grad. Der Sonntag startet dann zunächst auch wieder mit vielen Wolken und Regen. Später gibt es auch trockenere Phasen bei maximal 21 Grad.
5: NRW Verkehr.
4: Mit der A1 Köln Richtung Dortmund. Zwischen Kreuz Leverkusen und Wermelskirchen 3 Kilometer 18 Minuten. Dann die A1 Münster Richtung Osnabrück. Zwischen Ladbergen und Lengerich 1 Kilometer 21 Minuten. Und die A42 Dortmund Richtung Kamp-Lindfort. Zwischen Essen-Altenessen und Oberhausen Zentrum 2 Kilometer Stau. Eine Stunde dauert es da länger nach einem Unfall. Autobahn ist an der Stelle gesperrt. Euch allen unterwegs eine gute und sichere Fahrt. Wer sich immer schon mal fühlen wollte, als hätte er in den 90er Jahren so zwielichtige, kleine Drogengeschäfte gemacht in der New Yorker Bronx. Wie gesagt, nur klein jetzt. Ihr wart nicht irgendwie so der große Player, sondern habt da irgendwie ein bisschen hasch getickt, sagt man ja. Ja, dann kommt hier euer Soundtrack. Kann man sich, glaube ich, ganz gut hineinversetzen. Run DMC. It's like that.
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0: Ein wirklich philosophisches Meisterwerk aus dem Land der Dichter und Denker Scooter. How much is the fish hier für eure Radioparty? Ja, inzwischen ist er wahrscheinlich ein bisschen teurer geworden. Im Zweifelsfall als zum Zeitpunkt der Veröffentlichung damals in den 90ern. Jetzt Musik von Sean Finn.
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0: Mit Hype Active und Nile Rodgers. Hier kommt The Freak.
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Ja, die 80er, das ist ein wirklich beeindruckendes musikalisches Jahrzehnt gewesen. Und wir wollen es auch nochmal würdigen hier heute in unserer Radioparty mit Musik aus den 80ern. Ja, wer hätte es sich denken können bei dieser Anmoderation? New Order habe ich jetzt drin. True Faith. Mein Name ist Leo Arigi. Schönen Abend euch.

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0: When Doves Cry. Prince, wirklich eine ganz wunderbare Nummer hier für euren Samstagabend für die Radioparty. Jetzt mit entspannter Musik aus Dänemark. Kato hat auf seine alten Tage in den 40ern nämlich nochmal einen Welthit geschaffen durch Social Media. Sei ihm gegönnt.
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0: Ja, und das muss man noch dazu sagen, obwohl der Song vor mehr als 10 Jahren

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1: Ich bin Katrin Müller. Der Wahlsieg der AfD in Sachsen-Anhalt hallt bundesweit nach. Zehntausende Menschen sind in vielen Städten des Landes auf die Straße gegangen, um ein Zeichen gegen Ausgrenzung zu setzen. Auf Plakaten mit Sprechchören und klaren Worten forderten die Demo-Teilnehmer mehr gesellschaftlichen Zusammenhalt und eine Überprüfung der AfD.
2: Kein Schritt zurück gegen die AfD und rechte Hetze, hieß es etwa in Düsseldorf. Unter dem Motto Freiheit muss verteidigt werden, wurde in Hamburg zum Handeln aufgerufen. Kondome werden besser geprüft als rechte Verdachtsfälle, stand auf den Plakaten in Schwerin zu lesen. Berlin, Leipzig, Mainz, München, überall reihten sich Tausende in die Protestzüge ein. Von Familien beim Samstagsausflug über die Omas gegen rechts bis hin zu Gewerkschaftsmitgliedern. Hintergrund der Proteste ist der Wahlsieg der AfD am letzten Wochenende. Die Partei hatte die absolute Mehrheit in Sachsen-Anhalt nur knapp verfehlt. Tanja Wagner, Nachrichtenredaktion.
1: Kanzler Friedrich Merz verliert den Rückhalt in der Gesellschaft. Nach einer aktuellen Umfrage im Auftrag der Bild halten ihn 78% der Befragten für falsch auf dem Posten. Gerade mal noch jeder Siebte hält zu ihm. Es ist genug Gas da für den kommenden Winter. Das hat die Bundesnetzagentur gesagt. Sie tritt damit Bedenken entgegen, dass Deutschlands Gasspeicher in diesem Winter nicht ausreichen könnten für die Gasversorgung.
3: Aktuell sind nur 55% der Gasspeicher ausgelastet. Das ist wenig im Vergleich zu den Vorjahren. Aber die Bundesnetzagentur beruhigt, wir haben schon jetzt mehr Gas gespeichert, als wir im vergangenen Winter verbraucht haben. Und es bleiben noch Wochen Zeit für weitere Einspeicherungen, heißt es. Gashändler füllen die Speicher, staatliche Eingriffe lehnt die Bundesnetzagentur ab. Das wird zu teuer, heißt es zur Begründung. Aus Berlin, Uli Reitinger.
1: Zum Fußball. Köln hat einen Heimsieg gegen Werder Bremen aus der Hand gegeben. Die Mannschaft kam nach einer frühen Führung am Ende nicht über ein 1:1 hinaus. Zuvor hatte sich Freiburg nach einem 5:0 gegen Mönchengladbach an die Tabellenspitze gesetzt. Außerdem spielten Dortmund, Paderborn 3:0, Hoffenheim, Stuttgart 2:1, Augsburg, Leverkusen 2:2 und Mainz, Eintracht, Frankfurt 1:3.
4: Das Wetter. Heute Abend bleibt es wolkig, vereinzelt fällt noch Regen, dazu bis zu 24 Grad heute den Tag über. In der Nacht zieht gebietsweise neuer Regen auf, dabei gehen die Temperaturen runter auf 10 bis 16 Grad. Der Sonntag startet dann nass und bedeckt, später lockert es auf. Einzelne Schauer und Gewitter sind aber weiter möglich, bei Temperaturen zwischen 18 und 21 Grad.
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4: Mit genau einem Stau auf der A42 Dortmund Richtung Kamp-Lindfort zwischen Essen-Altenessen und Oberhausen-Neue-Mitte. 2 Kilometer, da dauert es eine halbe Stunde länger. Euch allen unterwegs eine gute und sichere Fahrt. Singer-Songwriterin Bebe Rexha aus den USA, die ist hingegangen und hat Insomnia von Faithless gesampelt. Das ist ja inzwischen gängige Kost, da so ein bisschen nett draufgesungen und gesagt, damit läute ich jetzt ein in meine neue rebellische Vase, wo ich wildere Musik mache. Naja, gut. Dann sind wir mal gespannt auf dieses wilde Lied New Religion jetzt für euch. Leo Arrigi hier, einen schönen Abend euch.
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0: oh, hier ist eure Radioparty. Hier ist Leo Arigi, jetzt mit Musik von Calvin Harris und Jazzy, ganz neue Nummer. Und das Tolle ist, Jazzy macht mit. Der Song heißt nicht Jazzy, aber er klingt sehr Jazzy, ja.
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0: Der Song heißt Satisfy.

Wie wäre es denn, wenn wir nochmal probieren, uns an die Choreografie aus dem Sportunterricht in der 9. Klasse zu erinnern, ja? Warum denn nicht? Ich glaube, die könnte man ganz gut machen. Zum Song von Criss Cross, der jetzt hier kommt, Jump. Aus dem Jahr 1992. Leo Arigi hier. Schönen Abend euch.

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1: Ich bin Katrin Müller. Kanzler Friedrich Merz verliert den Rückhalt in der Gesellschaft. Nach einer aktuellen Umfrage im Auftrag der Bild halten ihn 78% der Befragten für falsch auf dem Posten. Gerade mal noch jeder Siebte hält zu ihm.
2: Es geht weiter bergab für Kanzler Merz. Vor einem Jahr war immerhin noch fast ein Drittel der Befragten mit seiner Arbeit zufrieden. Glaubt man den Umfragen heute, hat er es sich inzwischen sogar bei 58% der Anhänger von CDU und CSU verscherzt. Auch Vizekanzler Klingbeil kommt bei den Menschen nicht mehr sonderlich gut an. Rund die Hälfte der Befragten findet nicht, dass er an die Spitze der SPD gehört. Auch lehnen viele Menschen die Brandmauer zur AfD ab. Fast jeder Zweite hält sie einfach nicht mehr für zeitgemäß. Tanja Wagner, Nachrichtenredaktion.
1: In mehreren Städten in Deutschland sind Menschen für eine offene demokratische Gesellschaft auf die Straße gegangen. Auf bunten Protestzügen forderten tausende Menschen ein klares Zeichen gegen rechts. Besonders große Demos gab es in Düsseldorf, Hamburg, Berlin und München. In mehreren Städten fanden außerdem Kundgebungen der sogenannten Prüfprotestreihe statt. Die Initiative fordert die Prüfung eines Verbotsverfahrens rechtsextremer Parteien. US-Präsident Donald Trump hat bei seinem Besuch in Irland für große Aufregung gesorgt. Er wolle sehr gerne eine Wiedervereinigung von Irland und Nordirland sehen, sagte Trump nach einem Treffen mit dem irischen Regierungschef in Dublin. Irgendwann werde das ohnehin passieren, meinte Trump.
3: Eine Wiedervereinigung wäre ein großer Erfolg, auf den alle stolz sein könnten, sagte Trump. Die Teilung der irischen Insel besteht seit mehr als 100 Jahren und war über Jahrzehnte Auslöser blutiger Konflikte. Während Irland eine unabhängige Republik wurde, blieb Nordirland Teil des Vereinigten Königreichs. Das Karfreitagsabkommen regelt, unter welchen Voraussetzungen über eine Vereinigung abgestimmt werden kann. Die britische Regierung verwies darauf, dass dafür ein klarer Konsens nötig sei. Aus London, Philipp Detlefs.
1: Zum Fußball. Köln hat einen Heimsieg gegen Werder Bremen aus der Hand gegeben. Die Mannschaft kam nach einer frühen Führung am Ende nicht über ein 1:1 hinaus. Zuvor hatte sich Freiburg nach einem 5:0 gegen Mönchengladbach an die Tabellenspitze gesetzt. Außerdem spielten Dortmund, Paderborn 3:0, Hoffenheim, Stuttgart 2:1, Augsburg, Leverkusen 2:2 und Mainz, Eintracht, Frankfurt 1:3.
4: Das Wetter.
5: Und dann geht's sehr wolkig durch die Nacht. Gebietsweise ist auch schon erster Regen mit dabei. Dazu gerade noch so Werte. Die liegen zwischen 16 und 10 Grad, kühlt sich also gut ab. Der Sonntag heute macht dann stark bewölkt bis bedeckt weiter. Kaum Regenpausen mit dabei. Am Sonntag zieht also eine ganze Menge Regen durch und das dann bei 21 Grad. Ja, also das war doch mal eine Riesenaktion, oder? 1.300 Fans, die sind am 3. Dezember mit dabei, wenn hier Campino und Co. die Bühne rocken, die Tickets. Dafür haben wir in dieser Woche verspielt. So ein paar glückliche Gewinner, die hören wir uns gleich hier nochmal an. Ich bin Andreas Grunwald, hallo zusammen.
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1: Ja, zack, so schnell geht das, ne? Die Warteschlange für das exklusive Konzert der Toten Hosen hat sich aufgelöst. Also, die letzten Tickets sind weg.
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1: Tja, und diese sehr begehrten Tickets gab es ja nur mit dem richtigen Codewort bei uns über unsere Homepage. 1300 Fans sind am 3. Dezember in Dortmund mit dabei, wenn hier Campino und Co. dann die Bühne auf links drehen.

0: Tja, macht direkt Bock, ne, wenn man es hört. Und die hier, die können sich genau darauf freuen.
1: Ja, ich habe gar nicht erst geglaubt. 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
2: Ich konnte es im ersten Moment gar nicht glauben. 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
3: 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Ne?
0: Absolut. Ja, wir freuen uns mit euch auf den 3. 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

und ich würde mal vorschlagen, heute Nacht bleiben wir einfach mal in Bewegung. Jetzt auch mit einem richtig guten 80er, und zwar von Shannon. Die haben mit Let the Music Play einen Riesenhit gelandet. Hier ist er.

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0: Liebe, Kiss.
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1: Ich bin Katrin Müller. Die Zange schließt sich um Saudi-Arabien. Im Westen bedroht die Houthi-Miliz eine Exportroute, im Osten blockiert der Iran die Straße von Hormuz. Eine wichtige Pipeline wird nach Attacken dicht gemacht. Ein Schritt, den auch Verbraucher hierzulande im Portemonnaie zu spüren bekommen dürften.
2: Drohnenangriffe aus dem Irak hatten die Pipeline beschädigt. Wer dahinter steckt, ist noch unklar. Umso klarer dagegen die Folgen der Attacke. Der Druck auf den weltgrößten Ölexporteur erhöht sich. Die saudischen Exporte sinken und damit dürfte der Ölpreis weiter in die Höhe schießen und damit auch die Spritpreise in Deutschland weiter steigen lassen. Tanja Wagner, Nachrichtenredaktion.
1: Kanzler Friedrich Merz verliert den Rückhalt in der Gesellschaft. Nach einer aktuellen Umfrage im Auftrag der Bild halten ihn 78% der Befragten für falsch auf dem Posten. In seiner Koalition gibt es derweil neuen Streit beim geplanten Aus für die Rente mit 63. Unionsfraktionschef Thorsten Frey sagte dem Redaktionsnetzwerk Deutschland, 5 Jahre Übergangszeit, wie sie aus der SPD vorgeschlagen werden, seien zu lang.
3: Wer kurz vor der Rente steht, soll nicht plötzlich völlig neu planen müssen. Darin sind sich Union und SPD einig. Gestritten wird darüber, wie viel Zeit die Betroffenen bekommen. Die SPD hält etwa 5 Jahre für sinnvoll. Unionsfraktionschef Frey ist das deutlich zu lang. Wie viele Jahre er für richtig hält, sagt Frey aber nicht. Die Rentenkommission legt sich da ebenfalls nicht fest. Zoe Tassovali, Nachrichtenredaktion.
1: Beim Filmfestival in Venedig ist die dänische Regisseurin Mael Tuki für ihren Film Woman Unknown mit dem Goldenen Löwen ausgezeichnet worden. Die Hauptdarstellerin des Historiendramas Mathilde Assel gewann den Preis als beste Schauspielerin. Der große Preis der Jury ging an das Drama Possible Love des südkoreanischen Filmemachers Lee Chang-dong, das von Klassenunterschieden handelt. Zum Sport. Köln hat einen Heimsieg gegen Werder Bremen aus der Hand gegeben. Die Mannschaft kam nach einer frühen Führung am Ende nicht über ein 1:1 hinaus. Davor hatte sich Freiburg nach einem 5:0 gegen Mönchengladbach an die Tabellenspitze gesetzt. Außerdem spielten Dortmund Paderborn 3:0, Hoffenheim Stuttgart 2:1, Augsburg Leverkusen 2:2 und Mainz Eintracht Frankfurt 1:3.
4: Das Wetter.
5: Jetzt in der Nacht auch mal mehr Wolken und die bringen dann örtlich auch schon ersten Regen mit. Und der Regen, der bleibt dann auch, heißt also über den Tag verteilt am Sonntag sehr regnerisch und das bei Werten knapp über 20 Grad. Ja, gerade haben wir noch über die Toten-Hosen-Aktion gesprochen und nächste Woche steigen wir schon wieder ein ins nächste große Event. Diesmal schicken wir euch zu den Ehrlich Brothers. 50 von euch können ja mit dabei sein. Was euch erwartet und wie ihr an die Tickets kommt für diese Magic Show, Thema gleich hier bei uns. Ich bin Andreas Grunwald, euch ein schönes Wochenende.
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auch Elton John und Britney Spears hatten diesen Gedanken, mal einen gemeinsamen Song aufnehmen. Ja, warum denn nicht? 2022 war das, da waren sie zusammen für Hold Me Closer, zusammen im Studio. Und genau diesen Hit spielen wir jetzt.

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1: Ich bin Katrin Müller. Der weiter eskalierende Konflikt im Nahen Osten setzt den weltgrößten Ölexporteur Saudi-Arabien massiv unter Druck. Nach der iranischen Blockade der Straße von Hormuz und der zunehmenden Bedrohung einer Meerenge durch die Houthi-Miliz im Jemen muss das Königreich nach Drohnenangriffen auch noch eine wichtige Pipeline abschalten. Das drosselt die saudischen Exporte und könnte den Ölpreis und damit die Benzinpreise auch in Deutschland noch weiter ansteigen lassen. Nach dem AfD-Wahlsieg in Sachsen-Anhalt sind zehntausende Menschen in vielen Städten des Landes auf die Straße gegangen, um ein Zeichen gegen Ausgrenzung zu setzen. Auf Plakaten mit Sprechchören und klaren Worten forderten die Teilnehmer der Demos mehr gesellschaftlichen Zusammenhalt und eine Überprüfung der AfD.
2: Kein Schritt zurück gegen die AfD und rechte Hetze, hieß es etwa in Düsseldorf. Unter dem Motto Freiheit muss verteidigt werden, wurde in Hamburg zum Handeln aufgerufen.